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1: Ray Dalton, Go That High.
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1: Gracie Abrams, Look at My Life.
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1: Kamerad, Love Sober.
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0: haut auch einen Hit nach dem anderen raus. Kamrad hier auf Südtirol 1, Love Sober, ganz neu. Schönen guten Morgen, jetzt top informiert um 10 vor 6.
1: Senatswahlkreise, Ungleichgewicht bei Neueinteilung. Regulierung von KI, US-Präsident dagegen. Und es wird wieder strahlend schön. Ich bin Wunde Bichler, guten Morgen.
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1: Die Senatswahlkreise in Südtirol werden neu eingeteilt. Das sieht eine Änderung in der Debatte zum Wahlgesetz vor. Unterland und Überetsch werden nicht getrennt und kommen zum Meran-Finchgau. Damit sind in diesem Wahlkreis künftig 59 Gemeinden vereint, im Wahlkreis Brixen-Bustertal 55 und im neuen Wahlkreis Bozen-Leifers nur 2. Mitte rechts hat eine Änderung der Senatswahlkreise eingebracht, um den Italienern eine sichere Vertretung in Rom zu garantieren. Ursprünglich hätte das Unterland geteilt werden sollen. Das ist jetzt vom Tisch. Trotzdem kritisieren viele diese neue Einteilung und sprechen von Verrat der SVP am Unterland. Vor allem Opposition und Schützenbund sehen sie kritisch. Der Senat wird heute endgültig über das neue Wahlgesetz abstimmen. Dann geht es zurück in die Abgeordnetenkammer. Sie muss ebenfalls noch einmal abstimmen. Der Wolf in Ulten darf vorerst nicht abgeschossen werden. Das Verwaltungsgericht hat das Abschussdekret ausgesetzt und einen Rekurs von Tierschützern gegen den Abschuss angenommen. Der Wolf soll in den vergangenen Monaten auf Almen in Ulten Schafe und Ziegen gerissen haben. Daraufhin hatte der Landeshauptmann das Abschussdekret erlassen. Es ist jetzt aber vom Gericht gestoppt worden. In Bozen und Umgebung startet heute die neue Gesundheitshotline. Unter der Nummer 116 117 gibt es rund um die Uhr telefonische Beratung über Gesundheitsanliegen, die nicht dringend sind. Viele wissen nämlich nicht, an wen sie sich mit einem gesundheitlichen Problem wenden können. Für sie ist die Nummer gedacht, sagt Gesundheitslandesrat Hubert Messner. Sie ersetzt nicht die Notrufnummer 112. Diese kann weiterhin bei allen medizinischen Notfällen angerufen werden. US-Präsident Trump schlägt die Warnungen vor den Gefahren der künstlichen Intelligenz in den Wind. Er sagt, es gebe eine kranke Verschwörung gegen KI und die dafür nötigen Rechenzentren. Er selbst sei die beste Kontrollinstanz und er habe auch keine Sicherheitsbedenken. Einschränkungen für die KI würden sich die USA im Wettrennen mit China nicht leisten können. Zum Tennis: Jannik Sinner trainiert wieder und plant sein Comeback nach seiner Knieverletzung. Ende September will er beim ATP-Turnier in Peking antreten und anschließend beim Masters-Turnier in Shanghai. Ende Oktober folgt dann das ATP-Turnier in Wien. Sinner will dort seinen Titel verteidigen und wieder Punkte für die Weltrangliste sammeln. Mit Alexander Zverev aus Deutschland ist auch die Nummer 2 der Weltrangliste für Wien gemeldet.
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0: sein Topo Südtiroler Hans. Mit den steht man wunderbar auf.
1: Ja, trifft es perfekt.
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1: Wir haben für Sie Südtirols besten Musikmix dabei, gleich France und jetzt Bibi Rexha. Es ist Dienstag, der 15. September schon. Schönen guten Morgen, Stanz.

0: sorry. No.
1: Jetzt sind sie genau richtig. Südtirol 1 um 6 Uhr. Schönen guten Morgen. 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
2: Ja, danke.
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2: Ja, danke.
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0: heißt es halt doch aufstehen hier aus Südtirol 1, gleich mit Offenbach und Bon Jovi. Schönen guten Morgen um 7 nach 6.
1: Guten Morgen.
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0: Für diesen 15. September.
2: Widder.
0: Heute dürfen Sie ruhig zeigen, was in Ihnen steckt. Gerade im Job kommt das richtig gut an.
2: Stier.
1: Sie haben wundervolle Menschen um sich und das ist heute Gold wert.
2: Zwilling.
0: Schauen Sie besonders jetzt zweimal hin.
2: Krebs.
1: Ihr Gespür für Menschen ist heute besonders stark. Vertrauen Sie ruhig auf Ihre Intuition.
2: Löwe.
0: Heute liegt ein bisschen Magie in der Luft. Lassen Sie sich überraschen.
2: Jungfrau.
1: Nehmen Sie es locker. Schöne Momente gibt's an jeder Ecke.
2: Waage.
0: Ein zufälliges Gespräch könnte wichtige Einsichten bringen.
2: Skorpion.
1: Machen Sie sich ruhig bemerkbar und zeigen Sie, was in Ihnen steckt.
2: Schütze.
0: Ja, lassen Sie sich heute nicht aus der Ruhe bringen. Gelassenheit ist Ihr Trumpf.
2: Steinbock.
1: Heute gibt's eine extra Portion Glück für Sie.
2: Wassermann.
0: Nur nicht die Geduld verlieren. Alles braucht halt seine Zeit. Es ist einfach so.
2: Fische.
1: Ein klares Ziel gibt Ihnen heute den richtigen Antrieb. Bleiben Sie dran.
0: Und rocken wir diesen Dienstag? Sind Sie dabei, oder? Wir sind Bon Jovi. Living on a Prayer.

0: Einfach besser aufstehen mit Südtirol 1. Einen schönen guten Morgen, nur noch wenige Tage bis zum offiziellen Herbstbeginn. Ja, vom Herbst spüren wir heute nicht viel. Romy Gatter aus unserer Südtirol 1 Wetterredaktion.
1: Das wird wieder ein sehr warmer Tag. Vor allem im Wipptal wird es ohne Wind angenehmer bei bis zu 25 Grad. Im Unterland hatten wir gestern die 30 Grad. Heute werden es immer noch bis zu 28 bei viel Sonne im ganzen Land.
0: Daniel Winkler ist mein Name. Viertel nach sechs, die neue Zeit. Gut, dass ihr schon wach sind. Gleich bei uns 30 Seconds to Mars mit Seasons. In wenigen Augenblicken.
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Mit uns top informiert in diesen neuen Tag, in diesen Dienstag. Heute startet eine neue Gesundheitshotline, die 116 117. Die werden in Zukunft bestimmt auch viele von uns wählen. Hören wir auch gleich in den Südtirol Einschlagzeilen um 6:30. Davor noch dieser Welthit von Dua Lipa. Physical. 6:45. Schönen guten Morgen, Südtirol, am Dienstag.

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7: Punkt genau, 6:30.
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8: Guten Morgen, ich bin Gunde Bichler. Die neue Einteilung der Senatswahlkreise ist so gut wie fix. Das Unterland wird nicht geteilt und kommt als Ganzes zu Meran. Der Senat in Rom hat einen Änderungsantrag der SVP auf den ersten Antrag von Mitte rechts angenommen. Heute stimmt der Senat über das Wahlgesetz ab. Im Gesundheitsbezirk Bozen startet heute die neue Gesundheitshotline 116-117. Unter dieser Nummer bekommt man rund um die Uhr Information und Beratung zu allen gesundheitlichen Fragen. Sie ersetzt nicht die Notrufnummer 112. Das Abschlussdekret für den Wolf in Ulten ist vorerst ausgesetzt. Das Verwaltungsgericht hat einen Rekurs der Tierschützer gegen den Abschuss angenommen. Der Wolf soll heuer im Sommer auf Almen Dutzende Schafe und Ziegen gerissen haben. US-Präsident Trump ist gegen eine Regulierung der künstlichen Intelligenz und sagt, Einschränkungen würde sich Amerika im Wettrennen mit China nicht leisten können. Er selbst sei die beste Kontrollinstanz, er habe keine Sicherheitsbedenken. Europa will die Arktis nicht Russland, den USA und China überlassen und dort künftig stärker vertreten sein. Das haben die Vertreter von 12 Staaten bei einem Gipfeltreffen in Finnland vereinbart. Es geht um Überwachung und Informationsaustausch.
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7: Wir schauen gemeinsam auf Südtirols Straßen, Rummigatter, um kurz nach 6:30.
9: Auf der Brenner-Autobahn und den Staatsstraßen kommen Sie gut durch. Und bis 23. September ist noch der Furkelpass auf Olanger Seite Höhe Machner gesperrt. Es wird dort asphaltiert.
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9: Langsam wird's immer heller. Um 6.53 Uhr ist Sonnenaufgang. Sie hat heute die Nase ganz vorne und scheint im ganzen Land bei 25 bis 28 Grad maximal. Wir messen jetzt bei Ihnen in Plaus 10 Grad, am Ritten 12, in Franzensfeste 11 und in Stegen 7 Grad.
7: Wir trommeln das ganze Land wach mit Ihren Lieblingshits hier aus Südtirol 1. 5 Fragen in 30 Sekunden auch. Die machen auch Sie wach, versprochen. Fehlt nur noch, dass Sie sich endlich für diesen Spaß anmelden. Geht ganz easy cheesy, der Südtirol 1 hat. Und es dauert nur 2 Sekunden. Vielleicht zocken wir dann morgen schon gemeinsam. Wie gleich auch.

Daddy Swims und jetzt One Direction hier bei uns aus Südtirol 1. Wir haben es 5:05 am Dienstag. Guten Morgen, Südtirol.

0: Dienstag, deine Winkler hier, schön Südtirol 1 um 9:30. Sie auf dem Weg in diesen neuen Tag und wir geben Ihnen hier jetzt einen ordentlichen Schub.
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0: Wie Sie mitmachen? Eh klar, einfach bei Südtirol 1 App anmelden. Kandidatin diesmal Claudia Nischler aus Schleiß. Guten Morgen.
2: Hallo, guten Morgen.
0: Wir zocken um 50 Euro für Avanti in Latsch oder auch in unserer Landeshauptstadt. Freust dich, wenn jetzt das ganze Land dir die Daumen drückt hier?
2: Ja, bisschen aufgeregt.
0: Ja, bisschen aufgeregt sind wir alle, aber wir drücken dir ganz fest die Daumen, wie gesagt. Wir legen auch schon los hier. Das beliebteste Getränk für morgens ist...
2: Kaffee.
0: Aus welcher Stadt kommen die berühmten Mozartkugeln?
2: Salzburg.
0: Mhm. Welche britische Band hat den weltbekannten Song Yellow Submarine gesungen?
2: Die Beatles.
0: Richtig. Bei wie viel Grad siedet das Wasser? 50 oder eher 100?
2: 100.
0: Mhm. Und in welchem Tal finden wir die Ortschaft Stillfest? Die Zeit ist leider schon um. Das Wipptal wär's gewesen. Claudia, gell? Tut mir leid, sorry. Nochmal anmelden, nochmal mitmachen.
2: Okay, danke.
0: Schönen Tag dir.
2: Danke, tschüss.
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Heute noch richtig Sonne tanken. Morgen brauchen wir teilweise den Regenschirm. Hören wir gleich in der Südtirol 1 Wetterprognose hier bei uns. Ja, im Infopaket um 10 vor 7. Davor noch Robbie Williams und kann man dann einfach besser aufstehen. Guten Morgen.

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1: Schönen guten Morgen, es ist 10 vor 7.
2: Senatswahlkreise, nicht alle mit Kompromiss zufrieden. Neue Gesundheitshotline, heute Startschuss in Bozen. Und es wird herrlich sonnig. Ich bin Gunde Bichler, guten Morgen.
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2: Bei den nächsten Parlamentswahlen ändert sich einiges. Die Senatswahlkreise in Südtirol werden neu eingeteilt. Das hat der Senat bei der Debatte über das neue Wahlgesetz beschlossen. Die SVP hat die Reform nicht verhindern können, aber zumindest einen Kompromiss durchgebracht. Sabrina Fleischmann, Unterland und Überetsch werden nicht getrennt und kommen zu Meran-Finchgau.
4: Damit sind in diesem Wahlkreis künftig 59 Gemeinden vereint. Im Wahlkreis Brixen-Pustertal sind es 55 und der neue Wahlkreis besteht nur mehr aus Bozen und Leifers. Mitte Rechts hatte die Änderung eingebracht, um den Italienern eine sichere Vertretung in Rom zu garantieren. Ursprünglich hätte das Unterland geteilt werden sollen, das ist jetzt vom Tisch. Trotzdem kritisieren viele die neue Einteilung und sprechen von Verrat der SVP am Unterland. Vor allem Opposition und Schützenbund sehen sie kritisch. Der Senat wird heute endgültig über das neue Wahlgesetz abstimmen. Die SVP will sich der Stimme enthalten. Dann geht es noch einmal zurück in die Abgeordnetenkammer zur endgültigen Genehmigung.
2: Heute startet in Bozen und Umgebung die neue Gesundheitshotline. Unter der Nummer 116 117 gibt es rund um die Uhr telefonische Beratung über Gesundheitsanliegen, die nicht dringend sind. Viele wissen nicht, an wen sie sich mit einem gesundheitlichen Problem wenden können. Für sie ist die Nummer gedacht, sagt Gesundheitslandesrat Hubert Messner.
5: Diese Rufnummer ist eine einheitliche europäische Nummer für nicht dringende medizinische Anliegen, für nicht dringende medizinische Beschwerden. Auch wenn der Patient es immer als Dringlichkeit subjektiv empfindet.
2: Bei Anruf gibt es Beratung, Orientierung und Information. Die Nummer ist gratis, sie ersetzt nicht die Notrufnummer 112. Die beiden schweren Verkehrsunfälle gestern in Brixen stehen in einem tragischen Zusammenhang. Wie berichtet, ist am späten Vormittag auf der Mozartbrücke eine 85-jährige Radfahrerin von einem Lieferwagen erfasst und zu Boden gestoßen worden. Sie verstarb noch an der Unfallstelle. Wenige Minuten später ist vor der Feuerwehrhalle in der Dantestraße eine 93-jährige Fußgängerin von einem Auto angefahren und schwer verletzt worden. Im Auto saß ein Feuerwehrmann, der zum Einsatzort des ersten Unfalls fahren wollte. Russland und die Ukraine wollen die gegenseitigen Angriffe auf Energieanlagen einstellen. Das behauptet zumindest US-Präsident Trump. Eine offizielle Bestätigung aus Moskau und Kiew gibt es noch nicht. Die Ukraine hat in den vergangenen Monaten die russische Erdölindustrie mit Angriffen schwer getroffen. Und Russland hat mit gezielten Angriffen auf Anlagen in der Ukraine geantwortet und verstärkt Tankstellen ins Visier genommen. Trump hatte zuvor die Ukraine für eine weltweite Dieselknappheit verantwortlich gemacht. Und es ist wolkenlos und wird strahlend schön. Gleich gibt's mehr zum Wetter.
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1: Die Sonne in den Startlöchern, Romy Gatterer um 5:07.
2: Und bis morgen gibt sie auch richtig Gas bei fast komplett blauem Himmel. Richtig warm wird's, die Temperaturen schwanken zwischen 25 und 28 Grad. Jetzt hat sie in Goldrain 12 Grad, in Jenesien 10, in Freienfeld 7 und in St. Georgen 6 Grad.
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2: Vorsicht, Unfall auf der Brenner Staatsstraße. Zwischen Klausen und Brixenhöhe Bioweingut Zöllhof sind zwei Autos zusammengeprallt. Die Freiwillige Feuerwehr Schrambach und das Weiße Kreuz sind da. Einspurig geht's daran vorbei, es staut aber schon etwas zurück. Fahren Sie besonders vorsichtig. Vorsicht, Unfall auf der Brenner Staatsstraße zwischen Klausen und Brixenhöhe Bio-Weingut Zöllhof. Auf der Brenner Autobahn und der restlichen Straßen, da passt's allen unterwegs eine sichere Fahrt.
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1: Ab sofort kümmern wir uns wieder gemeinsam um den sicheren Schulweg. Kennen Sie eine Gefahrenstelle auf dem Weg Ihrer Kinder in die Schule? Ja, einfach dranbleiben. Wir sprechen gleich ausführlich darüber nach Passenger und Olivia Rodrigo. Das ist unser Start in diesem Dienstag. Schönen guten Morgen.

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1: Gemütlichen Morgen, Passenger. Gleich hier bei uns Glockenbach. Es ist 3 nach 7.
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1: Jetzt im Herbst immer wieder ein Highlight. Wir starten unsere Aktion für sichere Schulwege bei uns im Land. Dominik Reich, Leiter der Südtirol 1 Verkehrsredaktion. Guten Morgen.
3: Guten Morgen. Die ersten Mails trudeln ja schon wieder ein. Super. Hörer erkundigen sich, wann startet die neue Gesagt, getan Ausgabe? Jetzt geht's los. Wir suchen, sammeln wieder Gefahrenstellen und wie immer, die kommen alle in den Pool. Wir wählen wieder 10 Fälle aus, versuchen dabei auch das ganze Land ein bisschen abzudecken und sind natürlich schon sehr gespannt, was da alles kommt.
1: Sicherheit@südtirol1.at, die Mailadresse. Am besten den Schulweg und die Probleme kurz beschreiben.
3: Genau, Fotos helfen immer, dann sehen wir in der Redaktion am besten, worum es geht. Straße, Ort, Handynummer einfach dazu schreiben, dann melden wir uns gerne, falls wir vorbeikommen. Und schreiben Sie uns auch kurz, ob Sie schon Kontakt mit den Verantwortlichen hatten. Für uns auch immer eine wertvolle Info.
1: Und unser Gesagt-Getan-Team ist ja mittlerweile schon alt bewährt.
3: Ja, das ist ja schon Ausgabe Nummer 7 von Gesagt-Getan. Wir zählen wieder voll auf die Unterstützung des Landes. Ein Dank an Abteilungsdirektor im Straßendienst Philipp Sicher. Der Safety Park auch wieder am Start. Zentrumsleiter Lukas Nordorfter und Verkehrssicherheitsexperte Georg Huber. Also ganz viel Erfahrung bringen wir mit und wir freuen uns schon wieder.
1: Ja, und wie alle Infos auch auf Südtirol1.at, lassen Sie uns gemeinsam die Schulwege im Land sicherer machen. Schönen guten Morgen.
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0: sind Sie genau richtig. Südtirol 1 mit Guten Morgen, Südtirol 8 nach 7. Wir erwarten viel Sonnenschein, Romigatterer.
1: Der Hochnebel teilweise im Land, wie im Bustertal zum Beispiel, verschwindet bald. Ab morgen stehen die Zeichen dann aber auf Regen. Bis inklusive Donnerstag kommen mit einem Tief stellenweise bis zu 34 Liter pro Quadratmeter laut aktuellen Prognosen.
0: Heute auf jeden Fall einer der schönsten Tage der Woche mit knapp 30 Grad nochmal. Gell, unser Körper sagt jetzt Urlaub. Unser Konto allerdings gearbeiten. Ja, wissen wir. 9 nach 7. Guten Start hier aus Südtirol 1.

0: 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Schönen guten Morgen um 7:15. Fesch, Fescher, die Fashion Weeks hier bei uns.
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0: 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Magdalena und ich werden ja eingekleidet. Sie entscheiden jeden Tag, bei wem die Modeprofis einen besseren Job gemacht haben. Gestern Sieg für Frau Dummel, ein sehr knapper Sieg. Aber doch, Sandra aus Mareit.
2: Nein, ich habe mir gedacht, Südtirol 1 beim Telefon, weil ich es eingespeichert habe. Ich sage, jetzt wäre ich recht nicht gewonnen.
0: Ja, so schnell geht's. Sandra gewinnt 500 Euro für Maximilian eben. Und neuer Tag jetzt, neue Chance für Sie per Südtirol 1 App. Guten Morgen, Magdalena.
3: Guten Morgen.
0: Servus. Und heute dreht sich hier bei uns alles um das Thema Lederjacke, gell?
3: Unser Style-Profi Melanie Zanesco zu meinem Look.
4: Die Magdalena wählt einen schwarzen Lederbomber, der ihr richtig gut steht. Dazu eine weit geschnittene hellblaue Jeans, ein Lingerie-Top drunter mit Spitzendetail. Und um den Look alltagstauglich zu gestalten, haben wir uns für Sneaker mit bordeaux-roten Details entschieden.
0: Ja, sehr, sehr fesch, gell? Mhm. Aber auf der anderen Seite, gell, dieser Daniel hier.
4: Extravagant. Der Daniel hat sich dabei auch für ein richtiges It-Piece entschieden. Mhm. Es handelt sich um einen Wildleder-Bläser in Terracotta-Braun. Drunter trage er ein hellblaues Hemd, um den Look ein bisschen Frische zu geben. Eine verwaschene, weite Jeans dazu und Sneaker, die dann mit dem Detail die Farbe von der Jacke aufgreifen. Also definitiv ein sehr progressiv cooler Look.
0: Hast du gehört? Ich bin Mr. It-Piece.
3: Progressiv.
0: Ja, Sie haben es in der Hand, gell?
3: Jetzt abstimmen und ja, machen Sie uns zum Fashionstar.
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0: Guten Morgen, Südtirol 1 um 10 vor halb 8 an diesem Dienstag. Ja, viele warten schon auf unseren Pressespiegel. Wird Zeit, dass wir das ganze Land ausführlich auf den neuen Stand bringen. Was ist wichtig heute Morgen?
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0: Ein tragischer Zusammenhang. Ja, die zwei schweren Unfälle gestern in Brixen haben miteinander zu tun. Daniel Reiner, unser Südtirol 1 Redaktionsleiter.
2: Guten Morgen. Ein Feuerwehrmann hat in Brixen auf dem Weg zu einem Einsatz eine 93-jährige Fußgängerin angefahren und schwer verletzt. Der tragische Zusammenhang, der Feuerwehrmann war unterwegs zu einem schweren Unfall in der Mozartallee, bei dem kurz zuvor eine 85-jährige Radfahrerin nach einer Kollision mit einem Lieferwagen ums Leben gekommen ist. So die Titelstory heute der Tageszeitung Dolomiten und auch bei rheinnews.it ganz vorne mit dabei jetzt.
0: Der Senat beschließt die neuen Wahlkreise für Südtirol.
2: Künftig bilden nur noch Bozen und Leifers einen gemeinsamen Senatswahlkreis, während die Gemeinden des Unterlands dem Wahlkreis Meran zugeteilt werden. Gleichzeitig wurde ein dritter Minderheitensitz für Südtirol in der Abgeordnetenkammer abgesichert. Zu lesen in den Dolomiten auf der Alto Adige Titelseite und auch auf rheinnews.it. Kritik an dieser neuen Einteilung und vom Verrat der SVP am Unterland sprechen vor allem Opposition und Schützenbund. Bei uns in den Nachrichten hören wir auch, dass der Senat heute endgültig über das neue Wahlgesetz abstimmen wird, dann geht es zurück in die Abgeordnetenkammer.
0: Ja, Personalmangel, die Polizeigewerkschaft warnt davor.
2: Auslöser der Diskussion, der Unfall auf der Mebo bei Derland, bei dem keine Polizeistreife verfügbar war. Jetzt eben die Warnung vor einem strukturellen Personalproblem. Derzeit sind bei der Verkehrspolizei in Südtirol nur noch 97 Beamte in Dienst. Anfang der 2000er Jahre waren es noch 160. Die Gewerkschaft fordert deshalb eine deutliche Aufstockung des Personals und warnt, dass ähnliche Situationen künftig häufiger vorkommen könnten.
0: Die Emmy Awards wurden in der Nacht auf heute vergeben.
2: Der bedeutendste Fernsehpreis der USA. Die Serie Widow's Bay ist die große Gewinnerin der diesjährigen Emmy-Verleihung. Die Produktion erhielt mehrere Auszeichnungen, darunter den Preis der besten Comedy-Serie. Als beste Dramaserie wurde erneut The Bit ausgezeichnet.
0: Ja, und international wird sehr viel über Donald Trump berichtet. Zwei große Schwerpunkte gibt es. Einmal KI und dann eine Niederlage vor Gericht.
2: Da ist Trump vor dem obersten Gerichtshof mit seinem Vorstoß für strengere Briefwahlen gescheitert. Die geplanten Verschärfungen vor den Kongresswahlen im November sind also gestoppt. Es bleibt bei den bisherigen Regeln zu lesen auf tagesschau.de, Spiegel Online oder CNN.com. Und dann hat sich Trump eben zur KI geäußert. Er hat Forderungen nach strengeren Sicherheitsregeln zurückgewiesen. Warnungen vor den Risiken der Technologie bezeichnet er als übertrieben.
0: Jetzt wissen Sie Bescheid, unser Update immer an dieser Stelle und auch online in den Podcasts.
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3: Guten Morgen, ich bin Gunde Bichler. Die beiden schweren Verkehrsunfälle gestern in Brixen stehen in einem tragischen Zusammenhang. Am späten Vormittag ist auf der Mozartbrücke eine 85-Jährige auf ihrem Fahrrad von einem Lieferauto angefahren und tödlich verletzt worden. Kurze Zeit später ist vor der Feuerwehrhalle eine 93-jährige Fußgängerin vom Auto eines Feuerwehrmanns erfasst und schwer verletzt worden. Er wollte zum anderen Unfallort fahren. Die Neueinteilung der Senatswahlkreise sorgt weiter für Kritik. Der Senat in Rom hat eine Änderung angenommen, mit der das Unterland zwar nicht geteilt, aber geschlossen zum Wahlkreis Meran-Finchgau kommt. Übrig bleiben dann nur mal die Gemeinden Bozen und Leifers für einen eigenen Wahlkreis. Im Gesundheitsbezirk Bozen ist ab heute die neue Hotline 116 117 aktiv. Unter dieser Nummer gibt es Information und Beratung in allen Gesundheitsfragen. Die Notrufnummer 112 bleibt weiterhin und ist für dringende Fälle gedacht. Ukraine und Russland wollen die gegenseitigen Angriffe auf Energieanlagen aussetzen. Das sagt zumindest US-Präsident Trump. Moskau und Kiew haben das noch nicht bestätigt. Trump macht vor allem die Ukraine für die weltweite Knappheit von Diesel verantwortlich. Zum Tennis, Jannik Sinner wird bald wieder im Wettkampfgeschehen zurück sein nach seiner Knieverletzung. Er will Ende September beim Turnier in Peking dabei sein und anschließend in Shanghai spielen. In Wien Anfang November will er seinen Titel verteidigen.
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4: Schauen recht gut aus. Romy Gatterer um 7:30.
5: Gerade etwas mehr los, aber auf der Alperner Umfahrung zwischen St. Michael und Billhof und auf der Brenner Staatsstraße bei Steinmannwald. Der Unfall auf der Brenner Staatsstraße zwischen Klaus und Brixenhöhe, Alte Vilnisser Einfahrt, ist jetzt geräumt. Es geht hier wieder zweispurig weiter. Sie werden hier nur mehr ganz kurz eingebremst. Grünes Licht gibt's für die Brenner Autobahn. Gute Fahrt.
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5: Es schaut richtig gut für uns aus. Die Sonne bleibt uns den ganzen Tag erhalten. Dazu sind 25 bis 28 Grad drin. Also ein perfekter Tag für draußen Mittagessen heute, würde ich sagen. Gerade hat es in Kastelbell 12 Grad, in Auer 14, in Derent 9 und in Ridnaun 7 Grad.
4: Südtirol 1 Fashion Week und da schau her. Nachdem Magdalena gestern knapp gewonnen hat, sieht es momentan sehr gut aus für mich, ja. Sie machen schon auch mit, oder? Abstimmen, welche Klamotten fescher sind, entweder die von Magdalena oder von mir. Per Südtirol 1 App geht ganz einfach. Heute Abend dann um 6:15 küren wir den nächsten Gewinner.
5: Du Daniel, ich wünsche dir schon auch mal, dass du gewinnst, gell?
4: Glaub mir, das wünsche ich mir selbst auch. Guten Start hier aus Südtirol 1. Guten Morgen.

0: geben wir Vollgas hier auf Südtirol 1. Katrina and the Waves, Walking on Sunshine. Schönen guten Morgen. Daniel Winkler ist mein Name. Aktuell wird ja wieder viel über Wahlen diskutiert, vor allem in Deutschland. Perfekt also für unseren Schlaumeier Dienstag. Woher kommt eigentlich das Wort Kandidat?
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0: Dafür heißt es ziemlich weit zurück, bis zu den alten Römern. Wenn sich damals jemand um ein politisches Amt beworben hat, trug er eine strahlend weiße Toga. Die hieß Toga Candida und Candida bedeutet so viel wie strahlend weiß. Warum weiß? Die Bewerber wollen damit zeigen, schaut her, ich bin wichtig und natürlich, ich bin ehrlich und sauber. Also eigentlich genau wie heute, nur dass unsere Politiker nicht alle in weißen Togas herumlaufen. Aus der Toga Candida wurde dann über die Jahrhunderte unser Wort Kandidat, also jemand, der sich um ein Amt bewirbt. Ja, und ich bin mir sicher, diesen einen politischen Leitspruch hatten bestimmt auch schon die alten Römer. Nicht das Erreichte zählt, das Erzählte reicht. Guten Morgen.
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gute Laune, bei dem Wetter kein Wunder und bei unseren Hits sowieso nicht. Imagine Dragons jetzt auf Südtirol 1 und lieber. Wir haben es 13 vor 8. Schönen Dienst.

0: Guten Morgen um 10 vor 8.
1: Senatswahlkreise, Ungleichgewicht bei Neueinteilung. Auflagen für KI-Entwicklung, Trump sagt nein. Und es wird herrlich sonnig. Ich bin Gunde Pichler, guten Morgen.
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1: Die Senatswahlkreise in Südtirol werden neu eingeteilt. Das sieht eine Änderung in der Debatte zum Wahlgesetz vor. Unterland und Überetsch werden nicht getrennt und kommen zum Meran-Finchgau. Damit sind in diesem Wahlkreis künftig 59 Gemeinden vereint, im Wahlkreis Brixen-Bustertal 55 und im neuen Wahlkreis Bozen-Leifers nur 2. Mit der Rechts hat er eine Änderung der Senatswahlkreise eingebracht, um den Italienern eine sichere Vertretung in Rom zu garantieren. Ursprünglich hätte das Unterland geteilt werden sollen. Das ist jetzt vom Tisch. Trotzdem kritisieren viele diese neue Einteilung und sprechen von Verrat der SVP am Unterland. Vor allem Opposition und Schützenbund sehen sie kritisch. Der Senat wird heute endgültig über das neue Wahlgesetz abstimmen. Dann geht es zurück in die Abgeordnetenkammer. Sie muss ebenfalls noch einmal abstimmen. Im Gesundheitsbezirk Bozen startet heute die neue Gesundheitshotline. Unter der Nummer 116 117 gibt es rund um die Uhr telefonische Beratung über Gesundheitsanliegen, die nicht dringend sind. Viele wissen nämlich nicht, an wen sie sich mit einem gesundheitlichen Problem wenden können. Für sie ist die Nummer gedacht, sagt Gesundheitslandesrat Hubert Messner.
3: Wir starten mit dieser Nummer, weil ich der Meinung bin, dass es sehr wichtig ist, um den Patienten Information, Beratung, aber auch Orientierung zu geben. Das heißt, der Patient kann über diese Nummer feststellen, wo er am richtigen Moment am richtigen Ort sein sollte bzw. weitergeleitet wird.
1: Die Nummer ist gratis, sie ersetzt nicht die Notrufnummer 112. Diese kann weiterhin bei allen medizinischen Notfällen angerufen werden. Einbrecher haben in Meran Feuer gelegt, weil es ihnen nicht gelungen ist, in ein Zeitungsgeschäft einzubrechen. Wie erst jetzt bekannt geworden ist, haben 3 Männer am Sonntagabend versucht, in eine Trafik an der Kreuzung Koflerplatz und Romstraße einzubrechen. Sie sind aber gescheitert und haben deshalb eine brennbare Flüssigkeit vor der Tür des Geschäfts ausgeschüttet und angezündet. Die Flüssigkeit ist ins Innere geflossen. Gegen 23 Uhr hat ein Kunde den Brand bemerkt, als er sich am Automaten Zigaretten holen wollte und hat Alarm geschlagen. Die Freiwilligen Feuerwehren haben den Brand nach kurzer Zeit gelöscht. US-Präsident Trump hält nichts von neuen Leitplanken für künstliche Intelligenz. Auf seiner Online-Plattform schreibt er, KI brauche vor allem einen starken und intelligenten Präsidenten und den hätten die USA mit ihm. Dina Eck berichtet.
4: Die KI-Spitzen im Silicon Valley warnen, dass die KI-Entwicklungen aus dem Ruder laufen könnten und mahnen zur Bremsung. Trump allerdings schlägt das in den Wind. Er als hochintelligenter Präsident sei das einzige nötige Kontrollorgan, glaubt Trump. Gebremste KI-Entwicklung würde nur China in die Hände spielen. Es wird auch spekuliert, dass die Warnungen der KI-Konkurrenten mit Börsengängen zu tun haben könnten oder schlichtweg Aufmerksamkeit erregen sollen.
1: Zuvor hatten führende Experten von künstlicher Intelligenz gefordert, dass die Entwicklung eingeschränkt und stärker kontrolliert wird. Und es ist wolkenlos, die Sonne wärmt heute wieder auf. Gleich hören Sie mehr zu den Temperaturen.
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0: Jetzt hat es in Algun 12 Grad, in Kardaun 15, in Wiesen 7 und in Doblach noch frische 5 Grad.
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0: Viel los jetzt inmitten vom Berufsverkehr. Auf der Mebo in Fahrtrichtung Bozen zwischen Gagazun und Filtjan. Länger dauert es auch auf der Bustertaler Staatsstraße in Fahrtrichtung Bruneck zwischen St. Sigmund und St. Lorenzen. Auf der Arendaler Staatsstraße in Richtung Stadt bei St. Georgen. Und noch rund um Bozen bei der Maraner Kreuzung auf der Alperner Umfahrung zwischen St. Michael und Billhof. Und gut 10 Minuten verlieren Sie auch auf der Brenner Staatsstraße bei Steinmannwald in Richtung Bozen. Auf der Brenner Autobahn, da passt's. Sichere Fahrt.
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2: Wir sind gleich gemeinsam in Natur und die Musikkapelle dort braucht ein neues Probelokal und hat sich deshalb eine ganz besondere Spendenaktion einfallen lassen. Das geht hin bis zu diesen bekannten Toonies, allerdings mit Blasmusik. Hören wir gleich. Nasir und Thorsten, einer sonst.

0: 3 nach 8, gleich ab uns Taylor Swift.
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0: Mit Musik ist alles besser. Das weiß auch die Musikkapelle Naturns, die ja ein besonderes Crowdfunding-Projekt gestartet hat, weil eben ein neues Probelokal gebraucht wird. Obmann Andreas Pircher.
2: Wir haben ein Probelokal, was in die Jahre gekommen ist, als das Regenkopf der Molini, und ist akustisch nicht mehr auf dem neuesten Stand. Und darum war eigentlich der Wunsch schon länger da, dass wir auch da mit dem Projekt starten, und nächstes Jahr soll effektiv der Baubeginn sein.
0: Ja, je nachdem, wie viel gespendet wird, gibt es verschiedene Pakete, von der Umrahmung eines runden Geburtstags bis hin zur Einweihung. Da ist wirklich viel möglich.
2: Wir haben da zum Beispiel ein Frühschoppen, was man sich umrahmen lassen kann. Musikalische Glückwünsche können wir überbringen, ein Wecken zum Beispiel für ein Jubilar. Und es geht dahin, wenn jemand eine Umrahmung braucht, zum Beispiel für einen Hochzeitsantrag, dann sind wir da auch gerichtet.
0: Ja, einen musikalischen Glückwunsch zum Geburtstag gibt es ab einer Spende von 250 Euro, den Heiratsantrag ab 400 Euro, aber auch ab 50 Euro Spende sind Sie mit dabei, wenn es darum geht, für die Kleinsten mal ganz ein besonderes Geschenk zu haben.
2: In viele Kinderzimmer stehen ja die Toni-Boxen, und auch haben wir uns überlegt, es gibt eben auch die Kreativ-Tonis, die man selber bespielen kann, und das werden wir machen mit Kinderlieder. Wie ein Fuchs, du hast die Gans gestohlen, oder kommt ein Vöglein geflogen, oder Kuckuck und der Esel. Also etwas, was man erkennt und mitsingen kann.
0: Ja, sagen Sie jetzt auch, gell? Sympathische Spendenaktion und vor allem eine, die super klingt. Weitere Infos dazu bei uns online auf südtirol1.at. Einfach dort vorbeischauen. Guten Morgen.

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0: Guten Morgen, Südtirol. Warmes Spätsommerwetter weiterhin aus der Südtirol 1 Wetterredaktion Romy Gatterer.
1: Bis 25 bis 29 Grad werden es heute bei viel Sonnenschein. Wir hatten gestern 30 Grad in Bozen, Gargazon, Kolmann, Leimburg und in Meran. Dieser September also mit ungewöhnlich vielen Hitzetagen.
0: Daughtry, over you. So rocken wir gleich gemeinsam diesen Dienstag. Daniel Winkler ist mein Name. Schönen guten Morgen.
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0: 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Guten Morgen, schönen Dienstag. Es ist 9:09. Unser Ziel ab sofort, Südtirol-Schulwege sicherer machen. Das ist wirklich eine lange Tradition mittlerweile. Jedes Jahr suchen wir nach Stellen, die für unsere Kinder einfach viel zu gefährlich sind. Deshalb sicher gemacht werden müssen. Der Chef unserer Verkehrsredaktion, Dominik Reich.
1: Die ersten Mails trudeln ja schon wieder ein. Hörer erkundigen sich, wann startet die neue Gesagt-Getan-Ausgabe? Jetzt geht's los. Wir suchen, sammeln wieder Gefahrenstellen und wie immer, die kommen alle in den Pool. Wir wählen wieder 10 Fälle aus, versuchen dabei auch das ganze Land ein bisschen abzudecken und sind natürlich schon sehr gespannt, was da alles kommt.
0: Ja, einfach Mail an sicherheit@südtirol1.at. 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

0: Es ist 8:30. 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
1: Guten Morgen, ich bin Gunde Bichler. Im Senat in Rom findet heute die Abstimmung über das neue Wahlgesetz statt. Die SVP wird sich der Stimme enthalten. Dann geht das Gesetz noch einmal in die Abgeordnetenkammer zur definitiven Genehmigung. In Südtirol werden die Senatswahlkreise geändert. Das Unterland kommt mit Überetsch geschlossen zu Meran-Finchgau. Weil in Meran Diebe bei einem Einbruch in ein Zeitungsgeschäft gescheitert sind, haben sie vor dem Geschäft brennbare Flüssigkeit verschüttet und Feuer gelegt. Das Feuer hat sich in den Innenraum ausgebreitet. Das ist rechtzeitig bemerkt worden. Schlimmeres konnte verhindert werden. In Brixen herrschen nach den beiden schweren Unfällen Trauer und Bestürzung. Innerhalb kurzer Zeit sind zwei ältere Frauen von Autos angefahren worden. Eine 85-Jährige ist tödlich verletzt worden, eine 93-Jährige schwer verletzt. Sie ist vom Auto eines Feuerwehrmanns erfasst worden, der auf dem Weg in die Halle war, um sich auf den Einsatz für den ersten Unfall vorzubereiten. Am Bozner Bahnhof ist am Abend ein Unfall glimpflich ausgegangen. Eine Frau hat sich beim Einsteigen in einen Frecciarossa-Zug die Hand in der Zugtür eingeklemmt. Diese hatte sich plötzlich geschlossen. Helfer konnten die Frau befreien. Sie hat sich die Hand gequetscht und wurde ins Krankenhaus gebracht. US-Präsident Trump scheitert vor Gericht mit seinen neuen Regeln zur Briefwahl. Das oberste Gericht hat die verschärften Regeln abgewiesen, die Trump eigentlich einführen wollte, noch vor den Zwischenwahlen Anfang November.
0: 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Ja, teilweise brauchen Sie jetzt länger in die Arbeit mit Romy Gatter um 8:30.
2: Überlastet ist wie gewohnt die Bustertaler Staatsstraße in Fahrtrichtung Brunneck zwischen St. Sigmund und St. Lorenzen. Ebenso die Ahrenthaler Staatsstraße bei Gais, taleinwärts. Auch Bozen ist noch gut gefüllt rund um die Meraner Kreuzung und auf der Torricelli-Straße. Auf der Brenner-Autobahn, da läuft's.
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2: Heute stehen 25 bis 29 Grad an. Gerade hat es noch in Latsch 12 Grad, in Radein 10, in Sterzing 8 und in Mühlwald 6 Grad. Die Sonne ist für den ganzen Tag reserviert. Mit ihr kommen nur ganz wenige flache Quellwolken. Teils gibt es sonst blauen Himmel.
0: Ihre Lieblingshits hier aus Südtirol 1 gibt's gleich wieder auf Bestellung. Drei Hits aussuchen und gewinnen. Da war noch hier bei uns Wiz Khalifa, See You Again. Und das sind natürlich Temper City. Einer der coolsten Hits derzeit überhaupt. Self-Aware. Guten Morgen.

0: Sie bei der Arbeit, wir gerne mit dabei. Jetzt wieder mit 3 Hits nonstop. Einfach raussuchen, schnell anrufen und gewinnen. Der Winkler hier, schönen guten Morgen um 8:10. Wir bringen Sie diesmal zum Carezza Familiensonntag am kommenden Wochenende. Ein Familienticket gehört Ihnen, wenn Sie hier jetzt einen auf Musik was machen. Es geht auch wirklich ganz schnell. Einfach anrufen und zuschlagen. Hit Nummer 1. Der ist neu. Sehr sympathisch. Loi, unser Hit Nummer 2. Hit 3, Jonas Wong. Take That, Hit Nummer 4. Und unser Hit Nummer 5, Tayo Cruz. Ich freue mich jetzt auf Ihren Anruf 0471 44 3000.
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4: Es ist 10 vor 9.
5: Meran, Einbruch gescheitert, Feuer gelegt. Arktis, Europa will nicht alles Russland und Amerika überlassen. Und es ist strahlend schön. Ich bin Gunde Bichler. Guten Morgen.
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5: Einbrecher haben in Meran Feuer gelegt, weil es ihnen nicht gelungen ist, in ein Zeitungsgeschäft einzubrechen. Wie erst jetzt bekannt geworden ist, haben drei Männer am Sonntagabend versucht, in eine Trafikanterkreuzung Koflerplatz und Romstraße einzubrechen. Sie sind aber gescheitert und haben deshalb eine brennbare Flüssigkeit vor der Tür des Geschäfts ausgeschüttet und angezündet. Die Flüssigkeit ist ins Innere geflossen. Gegen 23 Uhr hat ein Kunde den Brand bemerkt, als er sich am Automaten Zigaretten holen wollte und Alarm geschlagen. Die freiwilligen Feuerwehren haben den Brand nach kurzer Zeit gelöscht. Die Täter sind untergetaucht, die Ermittlungen laufen. Im Senat in Rom findet heute die Endabstimmung über das neue Wahlgesetz statt. Darin enthalten ist auch die neue Einteilung der Senatswahlkreise in Südtirol. Bozen und Leifers werden ja künftig ein eigener Wahlkreis. Unterland und Überetsch werden nicht geteilt und kommen zu Meran-Finchgau. Die SVP wird sich im Senat der Stimme enthalten. Dann geht das Gesetz zurück in die Abgeordnetenkammer. Dort wird es endgültig genehmigt. Die beiden schweren Verkehrsunfälle gestern in Brixen stehen in einem tragischen Zusammenhang. Wie berichtet, ist am späten Vormittag auf der Mozartbrücke eine 85-jährige Radfahrerin von einem Lieferwagen erfasst und zu Boden gestoßen worden. Sie verstarb noch an der Unfallstelle. Wenige Minuten später ist vor der Feuerwehrhalle in der Dantestraße eine 93-jährige Fußgängerin von einem Auto angefahren und schwer verletzt worden. Im Auto saß ein Feuerwehrmann, der in die Feuerwehrhalle fahren wollte, um sich für den anderen Einsatz bereit zu machen. Die Arktis ist wichtig für die Sicherheit und die Wirtschaft. Deshalb will Europa dort stärker präsent sein. Vertreter aus 12 Ländern haben sich bei einem Gipfeltreffen in Finnland darauf verständigt, das Engagement der EU auszubauen, Soita Sovali berichtet.
6: Die größte Bedrohung sehen die Gipfelteilnehmer in Russland. Deshalb wollen sie den Norden besser überwachen, mehr Informationen austauschen und wichtige Anlagen an Land und auf See schützen. Gleichzeitig geht's ums Geschäft. Durch das schmelzende Eis entstehen neue Schifffahrtsrouten, außerdem lagern in der Region wichtige Rohstoffe. Und Europa will dort auch praktisch beweglicher werden. Finnland wirbt für mehr Eisbrecher.
5: Schrecksekunden hat es am Bozner Bahnhof gegeben. Am Abend hat sich eine Frau die Hand in einer Zugtür eines Frecciarossa-Zuges eingeklemmt. Die Frau wollte den Zug besteigen, dabei hat sich die Tür geschlossen und die Hand der Frau wurde eingeklemmt. Noch bevor die Berufsfeuerwehr eingetroffen ist, ist es Zugbegleitern und Helfern gelungen, die Tür zu öffnen. Die Frau hat Quetschungen an der Hand erlitten. Sie wurde zur Kontrolle ins Bozner Krankenhaus gebracht. Und Postkartenwetter haben wir heute mit viel Sonnenschein. Gleich hören Sie mehr zum Wetter.
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4: Ein Traumtag mit Romy Gatterer um 5 vor 9.
9: Richtig viel Sonne. 25 bis 29 Grad.
3: Besser könnte es nicht laufen. Dafür ziehen wir aber morgen etwas den kürzeren. Wir starten zwar recht sonnig, im Laufe des Tages kommen dann aber einige Gewitter und Regenschauer dazu, die sich bis in die Nacht ziehen. Noch zu den aktuellen Temperaturen. Es hat im Pfatten 14 Grad, Eyers 11, Flersch 8 und Mühlwald 7 Grad.

0: Ihr Lieblingsradio Südtirol 1, um kurz nach 9. Guten Morgen jetzt auch unserem Arbeitskönig Manfred Costa de Doy aus Brixen. Hallo.
1: Hallo, guten Morgen.
0: Du bist gerade noch daheim, höre ich, glaube ich zumindest, oder?
1: Ja, genau. Nur bis 3/4 Stunde, danach muss ich zur Arbeit starten.
0: Vollgas bei Obi, da gibt es wahrscheinlich jetzt viel herzurichten für den Herbst-Winter, oder?
1: Ja, genau, viele Umbauten, Saisonsumbauten und ja, da gibt es jede Menge zu tun jetzt, ja.
0: Du, wir unterstützen dich jetzt mit 3 Hits nonstop hier auf Südtirol 1. Du wünschst dir Hit Nummer 1, Sometimes I Love You, dann Nummer 3 sehr gerne auch, One of Us und die Nummer 5, Break Your Heart. Diese kommen jetzt, gell?
1: Super, danke schön.
0: Und obendrauf legen wir natürlich ein Familienticket für den Carezza Familiensonntag, gell, an diesem Wochenende.
1: Ja, danke. Ich möchte das ganze Obi-Team von Obi-Fahren grüßen und alle, was wir kennen.

0: Da sind Sie genau richtig, Südtirol 1 um gleich Viertel nach 9. Daniel Winkler ist mein Name. Schönen guten Morgen, Südtirol. Äpfel haben wir hier in Südtirol sehr, sehr viele zu bieten. Gell? Der eine macht daraus Apfelstrudel, der andere Kompott oder einen guten Apfelsaft. Christian Göss-Enzenberg aus Kaltern hat jetzt Sportlernahrung to go aus Südtiroler Äpfeln entwickelt. Seppel heißt ein Apfel Energy Gel und da ist wirklich richtig viel Südtirol drin.
1: Vom Herzblut her 100%, vom Inhalt mindestens 80%. Apfel, die kommen aus Südtirol von unserem Hof tatsächlich. Der einzige Schritt, der noch im Ausland passiert, ist die Verpackung.
0: Und das schmeckt dann auch wie Sportlernahrung, nicht wie das Rezept der Oma.
1: Also es schmeckt sehr nach Apfel. Man merkt, dass es sehr viel konzentrierter ist, sehr viel intensiver. Es schmeckt sehr nach frischem Apfel, aber es ist sehr viel süßer. Also wenn man sich einen Apfelmus erwartet, ist man mal von der Zuckerbombe schockiert am Anfang.
0: Aber das Ganze muss ja schnell Energie liefern. Und das braucht es ganz einfach beim Sporteln.
1: Ich denke, dass der Sport aktuell im Trend ist und hoffentlich auch bleibt, weil die Leute einfach gesundheitsbewusster werden. Also gesunde Ernährung und Sport ist, glaube ich, das Um und Auf für ein gesundes und damit ein glückliches Leben.
0: Made in Südtirol, wirklich cool. Südtirol 1 hier.
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8: Schönen Vormittag aus der Südtirol 1 Service Redaktion. Ich bin Romy Gatterer, es ist 9:30. Es schaut gut aus auf unseren Straßen. Von der Brenner Autobahn werden uns zurzeit keine Probleme gemeldet. Sollte Ihnen etwas unterwegs auffallen, gerne anrufen. Die 800 17 50 50 Südtirol 1 Verkehrshotline.
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8: Der Sonne steht heute nichts im Weg, morgen aber regnet's und gewittert's ab dem Nachmittag und noch bis in den Donnerstag hinein. Heute dafür aber doppelt Sonne tanken bei 25 bis 29 Grad. Jetzt messen wir in Neumarkt 15 Grad, in Derenten 11, in Gossensaß auch 11 und in Laas 14 Grad.

0: Lost Frequencies und Crazy hier bei uns. Gleich Anna Schwimbacher in Hallo Südtirol.
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0: Gemeinsam wieder Südtirol Schulwege sicherer machen. Unser Ziel ab sofort.
3: Die ersten Mails trudeln ja schon wieder ein. Wir wählen wieder 10 Fälle aus und sind natürlich schon sehr gespannt, was da alles kommt.
0: Im frühen Frühquiz hat Claudia aus Schleiß fast alle 5 Fragen richtig beantwortet. Fast. Bei wie viel Grad siedet das Wasser? 50 oder eher 100?
4: 100.
0: Und in welchem Tal finden wir die Ortschaft Stillfest? Die Zeit ist leider schon um. Das Wipptal wär's gewesen. Tut mir leid, sorry. Nochmal anmelden, nochmal mitmachen.
4: Okay, danke.
0: Schönen Tag dir. Heute auf jeden Fall einer der schönsten Tage der Woche mit knapp 30 Grad nochmal. Gell, unser Körper sagt jetzt Urlaub. Unser Konto allerdings gearbeiten.
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1: Einen schönen Vormittag, top informiert durch den Dienstag. Es ist 10 vor 10, die Nachrichten.
2: Gardatal Naturparkhaus wird erneuert. Briefwahl in Amerika, Trump scheitert mit neuen Regeln. Und Prachtwetter haben wir heute wieder. Ich bin Gunde Bichler, schönen Dienstagvormittag.
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2: Im Gardatal muss das Naturparkhaus Farnes Sennesprax erneuert werden. Es steht in St. Vigil. Jetzt hat sich Landesrat Peter Brunner ein Bild von der Lage gemacht. Das Naturparkhaus gibt es schon seit 25 Jahren. Es entspricht nicht mehr den Anforderungen an eine moderne Natur- und Umweltbildung. Deshalb muss es umgebaut werden. Auch die Ausstellung ist nicht mehr zeitgemäß und wird erneuert. Künftig werden Themen wie Klimawandel, Biodiversität und die Folgen des Tourismus aufgezeigt, der immer weiter zunimmt. Die Arbeiten kosten über 3 Millionen Euro und beginnen im kommenden Frühling. Die Bezirksgemeinschaft Bustertal will die Arbeit in den Sozialzentren bekannter machen mit Tagen der offenen Tür. Den Anfang macht heute das Sozialzentrum Toblach. Jetzt am Vormittag können sich Interessierte die geschützte Werkstatt anschauen und sich über die Arbeit und das Leben im Sozialzentrum informieren. Am Samstag folgt dann ein Tag der offenen Tür im Sägemüllerhof in Geis. Im Oktober sind das Tagespflegeheim für Demenzkranke in Bruneck und das Sozialzentrum Taufers an der Reihe. Schrecksekunden hat es am Bozner Bahnhof gegeben. Am Abend hat sich eine Frau die Hand in einer Zugtür eines Frecciarossa-Zuges eingeklemmt. Die Frau wollte den Zug besteigen, dabei hat sich die Tür geschlossen und die Hand der Frau wurde eingeklemmt. Noch bevor die Berufsfeuerwehr eingetroffen ist, ist es Zugbegleitern und Helfern gelungen, die Tür zu öffnen. Die Frau hat Quetschungen an der Hand erlitten, sie wurde zur Kontrolle ins Bozner Krankenhaus gebracht. Wir schauen nach Amerika. Dort hat US-Präsident Trump im Rechtsstreit um die Briefwahl vor dem obersten Gerichtshof eine Niederlage kassiert. Das Supreme Court hat es abgelehnt, die Entscheidung einer unteren Instanz auszusetzen, die Trumps Regelung für die Verschärfung der Briefwahl gestoppt hatte. Damit bleibt alles beim Alten, berichtet Dina Eck.
4: Trumps Masche ist es, kontinuierlich Misstrauen am fairen Ablauf der Wahlen in den USA zu sehen, außer wenn er gewinnt. Unter anderem die Briefwahl ist ihm ein Dorn im Auge und da wollte er strengere Regeln durchboxen. Nur noch bestimmte Personen, die auf einer bundesstaatlich geführten Liste stehen, sollten per Briefwahl abstimmen dürfen. Eine Bundesrichterin befand, dass Trumps Pläne wohl verfassungswidrig seien und sich so kurz vor den Wahlen eh nicht umsetzen ließen. Das oberste Gericht gab dem jetzt statt.
2: Der Ätna auf Sizilien rumort wieder. Eine kilometerhohe Wolke aus Asche und dichtem Rauch steigt auf. Deshalb ist der Flughafen von Catania schon gestern Nachmittag vorsichtshalber geschlossen worden. Alle Starts und Landungen sind ausgesetzt. Und das sorgt für erhebliche Probleme für Reisende nach Sizilien. Viele Flüge sind umgeleitet worden nach Palermo und Comiso. Schon im August musste der Flugverkehr immer wieder unterbrochen werden, weil der Ätna Asche, Lava und Rauch spuckt. Und es ist traumhaft schön, die Sonne wärmt auf. Gleich hören Sie mehr zu den Temperaturen.
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1: Die Sonne heute, der absolute Star, Romy Gatterer.
15: Dazu kommen 25 Grad im Wipptal und 29 in Bozen. Es hatte jetzt in Algund 18 Grad, in Deutschenhofen 13, in Ridnaun 12 und in Rheinhinterauffaus 8 Grad. Auch morgen am Mittwoch starten wir wieder sehr sonnig, dann wechseln wir aber in den Regenmodus. Die Gewitter ziehen sich auch bis in die Nacht hinein und die Temperaturen gehen auf 21 bis 26 Grad zurück.
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15: Auf der Brenner Staatsstraße in Klausen wird asphaltiert. Es stockt in beiden Fahrtrichtungen etwas zurück. Sonst läuft's zurzeit. Grünes Licht auch für die Brenner.

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0: schönen Stimme, Adele, Water Under the Bridge. Cool, dass Sie da sind und mega, dass Sie mit uns einen Giro machen.
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0: Ja, angekommen auf 2000 Meter, ganz hinten im Finchgau, die Rescher Alm. Juliane Fritz, schon fleißig beim Knädeldranen.
2: Ja, hallo, guten Morgen an alle und besonders an alle Südtirol-Anzuhörer.
0: Wunderschönes Wetter heute, Juliane. Und es tut auch schon richtig herbstelnd bei euch.
2: Ja, so langsam merkt man, dass der Herbst Einzug haltet. Die Berge im Mond so langsam rot färben oben. Und auch in der Früh merkt man es recht gut, weil wir sind eigentlich alle in den Lederhosen und es ist recht knackig. Zum Gern ist es jetzt einfach perfekt. Ich glaube, schöner wie der Herbst kann es fast nicht sein. Es ist zum Gern nicht zu warm und unterdurch sind alleweil ja noch super Wetterlein. Wunderschön. Die Luft ist klar, man sieht weit. Also es ist einfach perfekt.
0: Ja, fein, super. Und du hast auch einen Wandertipp für uns.
2: Also ganz schön ist jetzt auf dem Pitzladau zu gehen, weil einfach wirklich die Kleinen, alles ist ja so schön rot, alles leuchtet wirklich, jetzt sieht man schon schöne Farben. Ich habe auch gehört jetzt für die Gäste, dass relativ viele Stammbäcke oben sind allein. Oh. Also Pitzlad ist jetzt sicher einer für die Ziele, was jetzt schon mega schön ist.
0: Und Juliane, ihr seid auch schon im Herbstmodus, gell?
2: Die Karte ist ein bisschen anders, wir haben jetzt eher wieder ein bisschen mehr Suppen drauf. Auch Wildgerichte, was im Herbst natürlich auch flott anzubieten ist. Und wir starten jetzt das Wochenende ganz gemütlich mit ein bisschen Türkelen.
0: Ja, logisch, das ganz traditionelle Türkelen.
2: Ja, genau, es gibt einfach ein Schlachtblatt mit Wurst, mit Kraut, mit Knädel, ein Sippelzersch und danach ein paar Kisten, so wie es halt sein soll.
0: Ja, cool, lecker. Wichtig nur, vorab anmelden. Danke dir, Juliane, für den Ratschau. Schöne Woche und gute Arbeit. Euch.
2: Ja, danke schön, NK. Und ich wünsche auch allen eine schöne Woche und einen schönen Tag.
0: Einen feinen Dienstag mit uns.
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0: Schönen Dienstagvormittag. Fein, dass Sie da sind, hier auf Südtirol 1. Ja, und gleich ein Künstler, der nicht aufhört, geniale Songs zu schreiben. Martin Garrix hat noch einiges mit uns vor.
1: I'm very excited. I've been working with some of my favorite people in the world. Mhm. I cannot say too much, but the Ed Sheeran release is the start of it. And then there's some really exciting collabs coming. There's three songs where I use my own voice. Yeah, it's fun.
0: Ja, er sagt viele neue Songs, viele coole Künstler, mit denen er zusammenarbeitet. Mit Ed Sheeran hat er den Startschuss gegeben für dieses neue, flotte Kapitel.

0: Repeated. Martin Garrix und Ed Sheeran. Dranbleiben.
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0: Mega Kombi, Martin Garrix und Ed Sheeran auf Südtirol 1 und ich bin Anna Schwienbacher. Grüß dich. Ein cooler Typ, ein netter Grinser, toller Humor und eine Wahnsinnsstimme, Ray Dalton. Ja, seine höchstgelegenste Bühne bisher sicherlich in Sulden, hier bei uns auf der Madrid-Hütte auf 2800 Metern. Letztes Jahr im April hat er da die Bühne gerockt und sich auch wie zu Hause gefühlt.
1: I mean, I love the cold weather. I'm from Seattle and we have more of a cold climate. And so I feel right at home. It's very cozy here. It's also beautiful, but I love that it's a little cold.
0: Ja, er liebt das kalte Wetter, das Gemütliche. Das erste Mal auch Gondel fahren, schon spektakulär. Ja, er darf gerne nochmal kommen und seinen neuen Song mitnehmen. Go, Dad High. Jetzt auf Südtirol 1.

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5: Hallo Südtirol, es ist 10:30. Der Blick auf unsere Straßen.
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5: Vorsicht, defektes Auto auf der Finchgauer Staatsstraße, Romigatterach.
6: In Fahrtrichtung Meran bei Rablern steht es genau bei der Ampelregelung. Warndreieck ist aufgestellt, Einsatzkräfte sind noch keine da. Dort gibt es auch sonst immer wieder Überlastungen wegen den Arbeiten. Es staut hier nochmal extra gerade schon gut 1,5 Kilometer. Vorsicht, defektes Auto auf der Finchgauer Staatsstraße in Fahrtrichtung Meran bei Rabland, genau bei der Ampelregelung. Auf der Brenner Autobahn kurze Überlastungsstaus in Fahrtrichtung Süden zwischen Klausen und Bozen Nord und noch weiter zwischen Neumarkt und San Michele. Gut 20 Minuten länger dauert es gerade auf der Bustertaler Staatsstraße in Richtung Innichen zwischen dem Olanger Stausee und Welsberg wegen Überlastung. Und nicht zu schnell, es wird geblitzt auf der Mebo, Höhe Mebo Rast.
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6: Was für ein Tag heute. Mega viel Sonne und strahlend blauer Himmel. Auch morgen legt am Vormittag noch die Sonne los. Dann am Nachmittag aber kommen Regen und Gewitter ins Spiel bei 21 bis 26 Grad. Heute gehen sich noch 25 bis 29 Grad aus. Es meldet Fezzan jetzt 19 Grad, Brandsol 20, Stange 15 und Doblach 13 Grad. So, jetzt aber Gaspedal drücken. Lenny Kravitz gleich und Katy Perry jetzt. Zwei Powerhits für die Arbeit.

0: du darfst gerne weitergehen. Ordentlich Schwung mit Lenny Kravitz hier auf Südtirol 1. Und ich bin Anna Schwimmbacher. Mega, dass Sie da sind. Neuer Tag, neues Outfit. Wem steht die Lederjacke besser? 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

0: Le Chaki ist dann gleich One Republic. Es ist 10 vor 11.
1: Jungunternehmer wollen Zukunft aktiv mitgestalten. NATO-Flugzeuge schießen Drohne über Litauen ab. Und es ist traumhaft schön. Ich bin Gunde Bichler. Schönen Vormittag.
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1: Die jungen Unternehmer wollen sich künftig stärker im Unternehmerverband Südtirol und in die Gesellschaft einbringen. Das wurde bei der jüngsten Vollversammlung der Jungunternehmer gesagt. Neue Impulse und Ideen seien wichtig, sagt die Präsidentin Melanie Perntaler. Es gehe vor allem um Vereinbarkeit von Familie und Beruf, Gewalt gegen Frauen, Digitalisierung und KI. Ein weiteres großes Thema der jungen Unternehmer ist die Betriebsübergabe von Familienbetrieben. Die Landesstraße zwischen Sand und Rhein in Taufer soll sicherer werden. Sie wird im Bereich von St. Moritzen verlegt auf einem 300 Meter langen Abschnitt. Eine Engstelle wird beseitigt und die neue Trasse wird breiter. Außerdem wird ein neuer Gehsteig gebaut, damit die neue Wohnsiedlung besser erreichbar ist. Und auch die Bushaltestelle wird neu gestaltet. Jetzt haben die Arbeiten begonnen. Sie kosten 1,5 Millionen Euro. Die Polizei hat in Bozen mehrere Männer angezeigt, die am Wochenende in der Industriezone in eine Schlägerei verwickelt waren. Es sind 6 Männer aus Marokko zwischen 22 und 36 Jahren. 2 von ihnen sind bei der Schlägerei an Gesicht und Armen verletzt worden. Alle hatten internationalen Schutz beantragt. Sie sind der Polizei schon bekannt. Kampfjets der NATO haben offenbar eine Drohne über Litauen abgeschossen, das meldet die Regierung von Litauen. Das Flugobjekt kam vermutlich aus Belarus. Genauere Angaben zu Herkunft und Typ gibt es zurzeit noch nicht. Katharina Schröder berichtet aus Moskau.
3: Litauen dankte den NATO-Einsatzkräften für ihre schnelle Reaktion. Diese Bereitschaft sei angesichts einer zunehmenden Aggression Russlands gegen die Ukraine von entscheidender Bedeutung, hieß es. Trotz der Aussage von US-Präsident Trump über eine Energiewaffenruhe setzten Russland und die Ukraine ihre Angriffe fort. Im russischen Gebiet Samara, wo eine schon mehrfach attackierte Ölraffinerie steht, sprachen Behörden von Schäden an einem Industrieobjekt. Nach Kiewer Angaben attackierte Russland eine Tankstelle in Kiew.
1: Der amerikanische Autobauer Tesla will seinen Elektrosattelschlepper Semi auch nach Europa bringen. Im nächsten Jahr sollen die ersten Fahrzeuge an europäische Kunden ausgeliefert werden. Sie schaffen mit einer Batterieladung etwa 550 Kilometer. An Schnellladestationen soll der E-Lastwagen in einer halben Stunde bis zu 60% seiner Reichweite nachladen können. In Europa hat der Tesla-Lkw allerdings Konkurrenz von europäischen Herstellern wie Daimler, Scania, Volvo und Renault. Und Kaiserwetter haben wir heute mit Sonne pur. Es wird langsam wärmer. Gleich gibt's die weiteren Aussichten.
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0: Richtig feines, warmes Septemberwetter. Romy Gatterer. 25 bis 29 Grad genießen wir heute. Die Sonne wieder Vollgas. Morgen am Mittwoch starten wir ebenso sonnig. Im Laufe des Tages erwarten wir aber verbreitet im Land einige Regenwascher und Gewitter. Die gehen auch noch in den Donnerstag weiter. Noch zu den aktuellen Temperaturen. Wir messen in Leifers 20 Grad, in Freienfeld 16, in Schnals 13 und in Pfalzen 14 Grad.
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0: Es geht zum defekten Auto auf die Finchgauer Staatsstraße. Es steht in Fahrtrichtung Meran bei Rabland, genau bei der Ampelregelung einer Baustelle. Die Karabiniere sind da und leiten sie weiter. Es staut in beiden Fahrtrichtungen aber schon weit zurück. In Fahrtrichtung Meran schon circa 3 Kilometer. Auf der Brennerautobahn lange Überlastungskolonne zwischen Drehend Nord und Rovereto Nord in Fahrtrichtung Süden.
6: und noch einige Überlastungen auf der Mebo in Fahrtrichtung Bozen zwischen Vilpian und Derlan, die Bustertaler Staatsstraße in Fahrtrichtung Brixen zwischen St. Lorenzen und Kirns und noch lange Staukolonne in Richtung Innichen zwischen dem Olanger Stausee und Welsberg. Und nicht so schnell, es wird noch geblitzt auf der Mebo Höhe Mebo Rast. Allen unterwegs eine sichere Fahrt.
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7: Unsere Nerven wieder mal am Ende. Aber wie geht das eigentlich? Das unsichtbare Nervensystem, unser September-Thema in gesundes Südtirol. Ja, das Gaspedal, den Sympathikus, haben wir uns letzten Dienstag angeschaut. Heute einfach mal den Gegenspieler, den Vagusnerv. Dr. Tuile.
8: Er kann gerne ein bisschen als die Bremse unserer inneren Organe bezeichnet werden und ist gleichzeitig für Ruhe und Erholung zuständig.
7: Wie er funktioniert, für was er gut ist, gleich nach 3 Hits nonstop.
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0: Promis und gleich Billie Eilish. Hallo Südtirol.
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0: Nichts für schwache Nerven, von etwas genervt sein, seine Nerven wegschmeißen. Ja, das unsichtbare Nervensystem, zurzeit bei uns in Gesunde Südtirol mit Radiodoc Christian Duile. Heute schauen wir uns den Vagusnerv an, eine Art Bremse für unseren Körper, der für Ruhe und Erholung sorgt. Wirklich wichtig.
2: Er startet nämlich als ein eigener Hirnnerv, also direkt aus unserem Gehirn heraus und versorgt alle inneren Organe von der Lunge über das Herz. Vor allem aber ist er der zentrale Nerv unserer Verdauung.
0: Ja, und das mit der Entspannung hat er echt super drauf auch.
2: Das geschieht so, dass er einfach dafür verantwortlich ist, den Herzschlag zu verlangsamen, die körperliche Alarmbereitschaft, der Stress nehmen ab. Er sorgt dafür, dass wir die Verdauung unterstützen, bringt uns in die Regenerationsphase. Aus diesem Grund wird er im Englischen gern auch als Rest and Digest bezeichnet, also Ruhen und Verdauen.
0: Ja, und auch bei der Darm-Hirn-Achse spielt er eine zentrale Rolle.
2: Den Vagusnerv können wir uns auch so vorstellen wie eine Datenautobahn, aber die nicht nur in eine Richtung fährt, nicht nur vom Gehirn zum Darm, sondern eben auch ganz wichtige Informationen unseres Verdauungstraktes direkt an unser Gehirn weiterleitet, damit es reagieren kann, falls es etwas umstellen muss und in der Verdauung irgendetwas nicht nach Wunsch läuft.
0: Wie wir den Vagusnerv aktivieren können, erfahren wir auch gleich von Dr. Duile vom Team St. Joseph Gesundheitszentrum. Nach zwei Hits.

0: feinen Vormittag. Gerade reingekommen, ein Unfall auf der Finchgauer Staatsstraße, Romy Gatterer.
1: Kurz vor der Laser Einfahrt sind zwei Autos zusammengeprallt. Es ist eine gefährliche Stelle, es geht im Zickzack vorbei. Eines der Fahrzeuge steht auf der linken und eines auf der rechten Fahrspur. Die Einsatzkräfte sind da, fahren Sie hier besonders vorsichtig. Vorsicht, Unfall auf der Finchgauer Staatsstraße, kurz vor der Lasereinfahrt, dort sind zwei Autos zusammengeprallt.
0: Eine sichere Fahrt mit uns, 817 50 50, die Verkehrshotline.

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1: Ganz entspannter Dienstag mit Snow Patrol. Fein, dass Sie da sind.
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1: Der Sympathikus ist eine Art Gaspedal, der Vagusnerv eine Art Bremse. Gas gegeben haben wir letzten Dienstag, heute bremsen wir in gesundes Südtirol. Unser September-Thema, das unsichtbare Nervensystem. Was passiert genau, wenn der Vagusnerv aktiv wird? Unsere Fragen beantwortet wie immer unser Radiodoc Christian Thuile.
3: Unser Blutdruck sinkt, die Herzfrequenz nimmt ab, das heißt der Puls wird langsamer. Die Atmung entspannt sich und vor allem die Verdauung schaltet sich an. Das ist ein ganz wesentlicher Teil, denn hier gewinnt unser Körper wieder Energie. Hier erholen wir uns. Geht es dem Vagusnerv gut, geht es auch unserem Darm gut.
1: Und in einer stressigen Phase können wir unseren Vagusnerv auch aktiv anregen und aktivieren.
3: Ganz einfach, wir brummen oder summen. Das natürlich öfters und je länger, desto besser. Und gehen Sie mal zum Waschbecken und spritzen Sie sich eiskaltes Wasser ins Gesicht. Ist zwar weniger angenehm, aber hocheffizient. Sie haben ihn wunderbar stimuliert und der Puls geht runter und Sie erholen sich.
1: Tolle, einfache Tricks für diese wertvolle Bremse finden Sie auch online bei uns auf Facebook, Instagram und auf südtirol1.at. Und wie immer auch alle Infos auf unserer wöchentlichen Gesundheitsseite in der Sonntagszeitung Z. Nächsten Dienstag schauen wir uns dann das Bauchgehirn genauer an.
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0: Hier sind Sie richtig mit Nico Santos durch diesen Dienstag tanzen. Mega, dass Sie da sind. Ich bin Anna Schwimmbacher aus Südtirol 1. Ja, und für diesen restlichen Vormittag bis zur Mittagspause ein kleiner Reminder.
1: Ja, wieder ein bisschen arbeiten, aber nicht zu viel.
0: Ja, ganz genau. Chillig angehen, nicht stressen lassen, nicht zu viel aufregen, auch wenn die Kunden wieder mal volle Kanne nerven. Mit Tom Walker lässt sich jetzt sehr, sehr gut arbeiten. Er hat den richtigen Sound, damit alles glatt läuft. Gute Arbeit weiterhin.

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1: Maroon 5 und gleich geht's weiter mit Ray, Where is my husband? Es ist 11:30.
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1: Vorsicht, auf der Mebo ein defektes Auto. Romy Gatterer.
3: In Fahrtrichtung Meran, kurz vor der Marlinger Ausfahrt, steht es auf der rechten Fahrspur. Warndreieck ist aufgestellt. Die Einsatzkräfte informieren wir. Es ist eine sehr unübersichtliche Stelle. Fahren Sie hier besonders vorsichtig. Vorsicht, defektes Auto auf der Mebo in Fahrtrichtung Meran, kurz vor der Marlinger Ausfahrt. Und noch im Finchgau gerade einiges los. Kurz vor der Laser-Einfahrt hat es einen Unfall gegeben. Zwei Autos sind dort zusammengeprallt. Eines davon steht gerade auf der linken und eines auf der rechten Fahrspur. Die Einsatzkräfte sind da und leiten sie weiter. Der Abschlepper auch soeben angekommen, es staut aber kaum zurück. Längeren Stau dafür weiter in Fahrtrichtung Meran bei Rabland. Das defekte Auto dort ist auf die Seite gestellt worden. Es gibt aber noch langen Rückstau in beiden Fahrtrichtungen. Besonders in Fahrtrichtung Meran dauert es länger. Es staut dort ca. 3 Kilometer. Auf der Brenner Autobahn noch lange Überlastungskolonne in Fahrtrichtung Süden zwischen Neumarkt und Trient Nord. Und etwas länger dauert es noch auf der Bustertaler Staatsstraße in Fahrtrichtung Innichen zwischen Rasen und Welsberg. Dort werden neue Beschilderungen eingerichtet. Es geht deshalb nur sehr langsam daran vorbei. Es staut auch schon gut 2 Kilometer.
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3: Bei dem Wetter absolut nichts zu meckern. Die Sonne hat heute im ganzen Land Dienst. Dazu bleibt auch heute auch warm bei 25 bis 29 Grad. Es hat jetzt in Döll 20 Grad, in Jenesien 17, im Flersch 16 und in Rheinendaufers 14 Grad. Regen und Gewitter kommen morgen am Nachmittag im Land verteilt dazu. Die ziehen auch immer wieder bis in die Nacht durch. 23 bis 27 Grad gehen sich morgen aus.
1: Also heute noch genießen!

0: Purple Disco Machine auf Südtirol 1 und ich bin Anna Schwimbacher. Grüß denk. Lotto-Geldspielautomaten, ja, versuchen wir unser Glück. Glücksspiele sind auch in Südtirol weit verbreitet. Wie stark, das hat jetzt das Statistikamt Astat erhoben. Wilhelm Scherzer aus unserer Nachrichtenredaktion.
1: Ja, nach 10 Jahren wurden die Südtiroler erneut gefragt, ob sie spielen und welche Erfahrungen sie damit gemacht haben. Es gibt viele, die spielen und auch viele, die dadurch Probleme haben. Im Südtirol-Journal Mittagsmagazin bringen wir die detaillierten Ergebnisse der Untersuchung.
0: Wie gewohnt um 10 vor 12 mit dem kompletten Infopaket, auch mit Wetter und Verkehr. Und wenn Sie nur ganz, ganz kurz dranbleiben, der neue Hit von Kamrat.

0: Menschen. Schön, dass Sie da sind.
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2: Das Südtirol Journal Mittagsmagazin. Guten Tag, ich bin Wilhelm Schatzer. Glücksspiel macht süchtig, wie sich das Spielverhalten der Südtiroler Bevölkerung verändert. Der Streit ums Unterland ist beendet, was der Politologe zur Neueinteilung der Wahlkreise sagt. In Südtirol wird nicht nur gewattet, sondern auch gezockt. Im Jahr geben die Südtiroler eine 500 Millionen Euro für Glücksspiele aus. Der Traum vom schnellen Geld ist verführerisch. Sabrina Fleischmann, aber immer weniger fallen darauf rein.
3: Ja, das Statistikamt Astat hat eine Umfrage zum Glücksspiel in Südtirol durchgeführt. Im Vergleich mit der letzten Studie vor 10 Jahren hat sich einiges geändert, sagt Astat-Direktor Timon Gärtner.
4: Ja, ein positives Ergebnis ist sicherlich, dass insgesamt die Anzahl der Glücksspieler abgenommen hat. Allerdings, und das ist eben das negative Ergebnis, die problematischen und pathologischen Fälle haben zugenommen von 4% der Bevölkerung auf 5% der untersuchten Bevölkerung.
3: Das bedeutet, dass 19.000 Menschen ihr Spielverhalten nicht im Griff haben. Und die Astat-Daten zeigen auch, dass die einzelnen Spieler mehr Geld ausgeben. An erster Stelle liegen die Rubbellose, gefolgt von Lotto- und Spielautomaten. Das Online-Glücksspiel hat nicht so stark zugenommen wie erwartet. Aber das Suchtpotenzial ist größer, sagt Gärtner.
4: Dort finden wir eben 3-mal mehr problematische und pathologische Fälle oder Spielverhalten wie bei den anderen Spielmöglichkeiten.
3: Wer tappt in die Spielsuchtfalle? Ein großer Risikofaktor ist die Einsamkeit. Das sagt die Direktorin des Dienstes für Abhängigkeitserkrankungen, Bettina Merana.
5: Es sind ältere Menschen und Personen mit Migrationshintergrund, die wenig soziale Kontakte hier vor Ort haben. Es sind aber auch sehr viele junge Menschen, die vor allem übers Internet Zugang haben zu verschiedenen Formen des Spiels, die so ein bisschen an der Grenze zum Glücksspiel sind.
3: Die Mechanismen sind dieselben und der Weg vom Gamen zum Glücksspiel ist nicht weit, sagt Merana. Wer spielsüchtig ist, will das gar nicht wahrhaben. Oft sind es die Angehörigen, die darunter leiden und auf eine Therapie dringen. Wann müssen denn die Alarmglocken schrillen? Martin Frontaler vom Therapiezentrum Bad Bachgard sagt:
6: Es ist ähnlich wie bei anderen Abhängigkeiten. Wenn Menschen sich zurückziehen, wenn sie sich fixieren auf den Inhalt der Spiele, wenn sie Schulden anhäufen, wenn sie beginnen, Ausreden zu finden für die auftauchenden Probleme, wenn sie die Probleme und die Schwierigkeiten auch in den zwischenmenschlichen Kontexten verleugnen oder bagatellisieren.
3: Es gibt schon eine Reihe von Therapie- und Hilfsangeboten. Das Netzwerk gegen Spielsucht will sie jetzt aber noch bekannter machen und ausbauen.
2: Jetzt ist es fix. Die Senatswahlkreise in Südtirol werden neu eingeteilt. Und zwar bekommen die Italiener quasi einen eigenen Wahlkreis, der aus Bozen und Leifers besteht, mit über 70% Italienern. Unterland und Überaltsch kommen hingegen als Ganzes zum Wahlkreis Meran-Finchgau dazu. Das ist nach monatelangen Diskussionen nun das Ergebnis. Das Ziel, die Wahlkreisgrenzen so zu belassen wie bisher, wurde nicht erreicht, wohl aber wurde die Dreiteilung des Unterlandes verhindert. Was das bedeutet, das analysieren wir jetzt mit dem Politologen Günter Palava. Herr Palava, was halten Sie von dieser Lösung jetzt?
7: Die Lösung ist, wie die Volkspartei selbst sagt, ein Trostpflaster, weil eben am Anfang wollte man das Unterland gewissermaßen teilen. Das ist jetzt nicht erfolgt. Es gibt wieder eine eigene Unterlandlergemeinschaft, die bei den Wahlen teilnehmen kann, wenn auch mit Meran. Insofern also eine Lösung zweiten Grades.
2: Vor allem die Opposition, aber auch ein paar Vertreter der SVP üben immer noch Kritik, sagen, das ist schlecht. Die Parteiführung der SVP sagt, das ist irgendwo ein Erfolg.
7: Die Volkspartei, insbesondere Parteiobmann Steger, hat ja von allem Anfang an einen Deal mit Urzi ausgemacht, nämlich einen eigenen Wahlkreis gewissermaßen für die Italiener und dafür eben die internationale Absicherung des dritten Mandates im Verhältniswahlsystem. Jetzt ist das auch so eingetreten und insofern für die Volkspartei gewissermaßen ein Erfolg, wenn auch auf dem Rücken des Unterlandes, weil das Unterland nicht mehr einen eigenen Kandidaten, Kandidatin automatisch eben wählen kann.
2: Das Unterland bleibt aber beisammen. Ist es jetzt gut oder schlecht bestellt?
7: Das Unterland wird in Zukunft innerparteilich eben ausmachen müssen, dass bei einer Legislaturperiode ein Kandidat des Unterlandes kandidiert und beim nächsten Mal müsste dann die Partei sagen, okay, wir wählen nun einen Kandidaten, Kandidatin aus dem Oberland, also Meran und Finchgau.
2: Was heißt es für die Wähler? Sie, Herr Pallava, sind ja selber aus Brandzoll. Hatten Sie bisher die bessere Wahl? Haben Sie jetzt die bessere Wahl?
7: In der Vergangenheit hatten wir gewissermaßen die Wahl, weil es möglich war, unsere Kandidaten auszuwählen und das Ergebnis war nicht von Anfang an klar. Es konnte ein Vertreter der Volkspartei gewählt werden oder einer des Mitte-Links-Bündnisses, auch des Mitte-Rechts-Bündnisses. Also insofern war die Wahlmöglichkeit größer. Jetzt scheint es doch so zu sein, dass in Zukunft eben die Wahl bereits also vorher eben feststeht. Der Kandidat, die Kandidatin der Volkspartei wird gewählt und insofern ist meine Wahl eingeschränkt, was den Erfolg betrifft.
2: Ist die Diskussion jetzt vorbei, wenn das Wahlgesetz verabschiedet wird? Werden dann auch die Stimmen wieder verstummen?
7: Mittelfristig vielleicht schon, aber es gibt gewissermaßen die Ursünde, dass also Steger und Co. in Rom mit Urzi einen Deal abgeschlossen haben, ohne das Unterland mit einzubeziehen. Und das wird der Volkspartei bei den nächsten Wahlen möglicherweise noch auf den Kopf fallen.
2: Danke, Herr Pallava. Jetzt muss noch insgesamt das neue Wahlgesetz verabschiedet werden, das ja nicht nur Südtirol, sondern ganz Italien betrifft. Nach dem Senat ist noch einmal die Abgeordnetenkammer dran.
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0: Betriebe und werten sie auf, sagt der HGV. Die Karabiniere im Burggrafenamt haben einen Fahrraddiebstahl aufgeklärt. Sie haben zwei Männer aus Nordafrika ausgeforscht und angezeigt. Die beiden werden verdächtigt, im Juni zwei teure E-Bikes von einem Camper von Touristen aus Deutschland gestohlen zu haben. Die Urlauber hatten den Camper in Burgstall geparkt. Die jungen Unternehmer wollen sich künftig stärker im Unternehmerverband Südtirol und in die Gesellschaft einbringen. Das wurde bei der jüngsten Vollversammlung gesagt. Neue Impulse und Ideen seien wichtig. Es geht vor allem um Vereinbarkeit von Familie und Beruf, Gewalt gegen Frauen, Digitalisierung und KI. Ein weiteres großes Thema der jungen Unternehmer ist die Betriebsübergabe von Familienbetrieben. Im Gardatal wird das Naturparkhaus Farnes seines Parks erneuert. Es steht in St. Vigil. Jetzt hat sich Landesrat Peter Brunner ein Bild von der Lage gemacht. Das Naturparkhaus gibt es schon seit 25 Jahren. Es entspricht nicht mehr den Anforderungen an eine moderne Natur- und Umweltbildung. Die Arbeiten kosten über 3 Millionen Euro und beginnen im kommenden Frühling. Der Ätna auf Sizilien spuckt weiter Rauch und Asche. Eine riesige Aschewolke steigt in den Himmel auf. Deshalb bleibt der Flughafen von Catania weiterhin geschlossen. Alle Starts und Landungen sind ausgesetzt. Viele Flüge sind nach Palermo umgeleitet worden. Die NATO ist Litauen zu Hilfe gekommen. Kampfjets der NATO, darunter sind jene aus Italien, haben offenbar eine Drohne über Litauen abgeschossen. Das meldet die Regierung von Litauen. Das Flugobjekt kam vermutlich aus Belarus. Genauere Angaben zu Herkunft und Typ gibt es zurzeit noch nicht.
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0: Doppelmayr ist weiter auf Wachstumskurs. Die Firma mit Sitz in Lahna und Vorarlberg hat im vergangenen Geschäftsjahr den Umsatz um 1,3 Milliarden Euro steigern können. Das sind 9% mehr als im Vorjahr. Internationale Großprojekte und innovative Technologien treiben das Wachstum voran, heißt es von Doppelmayr. Gefragt sind vor allem Seilbahnen für den Wintersport, für Ganzjahrestourismus und Stadtseilbahnen. Dazu gehört etwa die neue Seilbahn in Paris und jene in den Dolomiten von Campitello auf den Col Rodella. Noch ein Blick auf die Börsen in Europa. Sie sind im Minus. MIP-Index in Mailand mit 0,9%, DAX in Frankfurt mit 0,8%.
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2: In Südtirol leben fast 120.000 Senioren, fast jeder Vierte ist über 65. Nicht wenige ältere Menschen erleben im Alter Gewalt. Die kann körperlich sein, ausgeübt von Angehörigen zum Beispiel. Aber oft ist Gewalt an alten Menschen auch nicht sofort erkennbar. Birgit Locher, es gibt versteckte Formen.
3: Gewalt im Alter kann unterschwellig beginnen, etwa wenn die Senioren plötzlich vom Leben ausgeschlossen werden. Sie sind nicht mehr bei Familienfeiern oder beim gemeinsamen Mittagessen dabei, weil sie zu lange brauchen, bis sie gegessen haben. Gewalt kann aber auch verbal stattfinden, sagt Ulrich Seitz. Er ist der Präsident des Vereins Alzheimer Südtirol und Vizepräsident des Verbandes der Seniorenwohnheime Südtirols.
4: Gerade im Alter ist es ja so, die Kommunikation ist anders, sie ist langsamer, sie ist nicht mehr so in der Form, wie sie früher in einer gesunden, gewohnten Art zu gewährleisten ist. Das heißt, man muss einlenken, man muss wirklich auch hinschauen. Es wird oft unterschätzt, eben dieses Schnippische oder beispielsweise auch dieses Nichterkennen von Bedürfnissen.
3: Eine andere Form von versteckter Gewalt ist, wenn ältere Menschen wie Kinder behandelt werden, von Familienmitgliedern oder Pflegern. Es kann gut gemeint sein, aber für die Betroffenen ist das oft nur schwer zu ertragen, sagt Ulrich Seitz.
4: Das passiert ja auch oft. Nicht? Also es ist so, man sagt ja auch, die Kranken werden oft wie Kinder. Das ist auch so eine Situation, wo man hinschauen muss, denn das waren ja alles gefestigte Menschen im Leben. Und das kann natürlich auch schmerzvoll sein. Gerade wenn Menschen nicht mehr schnell reagieren können, aber sie kriegen das mit, dass sie da in eine Schublade gesteckt werden.
3: Gewalt gegenüber älteren Menschen entsteht oft, weil die Angehörigen mit der Pflege total überfordert sind. Das Land Südtirol setzt jetzt zusammen mit der Gemeinde Bozen auf Aufklärung. Ab heute gibt es eine neue Broschüre mit Beispielen aus dem Alltag, die zeigen, wie versteckte Gewalt aussehen kann. Es gehe aber auch darum, Hilfe anzubieten, sagt Landesrätin Rosmarie Pamach.
5: Ganz wichtig für uns ist einfach das Seniorentelefon, das heißt, wo es eine Anlaufstelle gibt, wo man Beratung, Unterstützung findet. Und dieses Telefon wird vom Sozialdienst Bozen geführt, landesweit. Das heißt, jeder Senior, Seniorin kann hier anrufen und bekommt dort Unterstützung. Und vor allem möchten wir dieses Telefon

0: Hand machen.
1: Heute Nachmittag trifft Landesrätin Parmar Seniorenbeiräte und Gemeindereferenten. Ziel ist es, das Seniorentelefon im ganzen Land bekannter zu machen.
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3: Im ganzen Land scheint die Sonne. Am Nachmittag kommen harmlose Quellwolken dazu. Oft bleibt es wolkenlos. Die Temperaturen steigen bis auf 29 Grad. Lukas Rastner vom Landeswetterdienst. Wie wird das Wetter morgen und in den nächsten Tagen?
4: Der morgige Mittwoch beginnt in einigen Teilen mit Hochnebel, der am Vormittag aber auflockert. Sonst ist es recht sonnig. Am Nachmittag entstehen Quellwolken und speziell zum Abend hin und in der Nacht muss man mit Regenschauern und Gewittern rechnen. Maximal werden 23 Grad in Sterzing und 27 in Bozen erreicht. Donnerstag und Freitag bringen dann wechselhaftes Wetter mit vielen Wolken und nur etwas Sonne. Ein paar Regenschauer sind besonders am Nachmittag mit dabei. Am Wochenende stabilisiert sich das Wetter. Es scheint verbreitet die Sonne mit nur harmlosen Wolken.
3: Das war das Südtirol-Journal Mittagsmagazin vom Dienstag. Ich bin Wilhelm Schatzer. Ich wünsche Ihnen einen schönen Nachmittag.
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5: Stau auf der Brenner Autobahn. Madeleine Gruber.
6: In Fahrtrichtung Süden zwischen San Michele und Trient. Nord 4,5 Kilometer lang. Den Straßendienst haben wir gerade angerufen. Ein Unfall wurde nicht gemeldet. Fast 20 Minuten verlieren Sie hier. Etwas länger dauert es auf der Südspur bei der Mautstelle Sterzing. Nochmal zum defekten Auto auf die Mebo in Fahrtrichtung Meran zwischen Sienich und Marling auf der rechten Fahrspur. Wahrscheinlich ein Problem mit dem Motor, die Motorhaube ist offen. Ein weiteres Auto steht dort, die Polizei haben wir angerufen. Fahren Sie hier besonders vorsichtig. Weiter auf die Brenner Staatsstraße, es stockt in Klausen in beide Fahrtrichtungen Höhe Klostersepp wegen Arbeiten an der Unterführung. Kommen Sie hier nur einspurig vorbei. Sichere Fahrt!
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5: Na, bringt mir netzen Lusten. Also mein Magen, der kann wirklich nicht mehr. Ja, hört sich ganz übel an. Pizza ist aber in 10 Minuten da. In der Zwischenzeit kleine Snacks von uns hier. 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Und Ray Gavi. Einfach nur genial lecker. Mahlzeit und eine feine Mittagspause mit uns.

0: Ja, genau diese Energie brauchen wir jetzt, uns ordentlich voll zu tanken. Bei der Mittagspause. Hallo Südtirol. Cool, dass Sie da sind.
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0: Ja, hier sind Sie richtig. Vor einer Mittagszeit mit uns, mit Südtirol 1 und mit The Police. Sind Sie noch Team Eisel oder eher schon Team Kastanienherz?
1: Eis essen.
2: Stracciatella, Oreo-Eis und Amarena.
3: Eis essen geht das ganze Jahr.
0: Ja, bei diesen heißen Temperaturen schon noch eher ein Eisel, gell? Lloyd ist auch noch ganz im Sommermodus mit ihrem neuen Hit Golden Summer. Richtig lässig. Also lassen wir den Sommer noch nicht ganz ausklingen hier.

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5: Hallo Südtirol, feine Mittagszeit mit uns. Es ist 12:30.
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5: Und wir schauen auf die Brenner-Autobahn ins Trentino mit Madeleine Gruber.
7: In Fahrtrichtung Süden zwischen San Michele und Trient Nord circa 2,5 Kilometer Stau. Achten Sie hier aufs Stauende, Höhe Ausfahrt San Michele. Sie verlieren immer noch gut 10 Minuten. Weiter auf die Mebo zum defekten Auto zwischen Sienich und Marling. Es steht auf der rechten Fahrspur. Einsatzkräfte sind da, Stau wird uns keiner gemeldet. Auf den restlichen Hauptverbindungen ist alles okay.
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7: Sonne im ganzen Land, von ein paar wenigen Quellwolken am Nachmittag lassen wir uns nicht einschüchtern und bei 25 bis 29 Grad wird es richtig schön warm. Gerade hat es in Andrian 23 Grad, in Feldwurms 19, in Xiers 17 und in Kordatsch 19 Grad. Morgen gibt es in der Früh vereinzelt Hochnebel, später wird es sonnig mit ein paar Quellwolken und ab den Abend erreicht uns eine Kaltfront und gegen Abend Regen rechnen wir mit Gewittern und Regenschauern.

0: bei uns geht die Post ab. Eigentlich immer, von früh bis spät.
1: Das war's.
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3: Gemeinsam wieder Südtirol Schulwege sicherer machen. Unser Ziel ab sofort.
4: Die ersten Mails trudeln ja schon wieder ein. Wir wählen wieder 10 Fälle aus und sind natürlich schon sehr gespannt, was da alles kommt.
3: Im frühen Frühquiz hat Claudia aus Schleiß fast alle 5 Fragen richtig beantwortet. Fast. Bei wie viel Grad siedet das Wasser? 50 oder eher 100?
5: 100.
3: Und in welchem Tal finden wir die Ortschaft Stillfess? Die Zeit ist leider schon um. Das Wipptal wär's gewesen. Tut mir leid, sorry. Nochmal anmelden, nochmal mitmachen.
5: Okay, danke.
3: Schönen Tag dir. Heute auf jeden Fall einer der schönsten Tage der Woche mit knapp 30 Grad nochmal. Gell, unser Körper sagt jetzt Urlaub, unser Konto allerdings geh arbeiten.
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0: Schön, dass Sie da sind. Rein in den Nachmittag. Top informiert mit den Nachrichten. Jetzt um 10 vor 1.
1: Senat sagt Ja zum neuen Wahlgesetz. Weniger Glücksspieler, aber mehr Spielsüchtige in Südtirol. Das Wetter, super sonnig ist es. Ich bin Florian Scheringer. Guten Tag.
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1: Der Senat hat das neue Wahlgesetz jetzt gut geheißen. 113 Senatoren waren dafür, 71 dagegen und 2 haben sich enthalten. Die Opposition hat bei der Schlussabstimmung mit Plakaten und Zwischenrufen protestiert. Die wichtigste Neuerung für Südtirol ist die Änderung der Senatswahlkreise. Wie berichtet, lautet der Beschluss des Senats jetzt, Bozen und Leifers bilden einen eigenen Wahlkreis. Und das Unterland kommt zum Wahlkreis Meran-Finchgau dazu. Endgültig beschlossen ist das Wahlgesetz aber immer noch nicht. Weil es im Senat abgeändert wurde, muss es jetzt noch einmal in der Abgeordnetenkammer behandelt werden. In 2 Wochen ist es soweit. Eine 500 Millionen Euro. So viel geben wir Südtiroler jedes Jahr für Glücksspiel aus. Aber wer verzockt sein Geld? Das hat das Landesstatistikamt Astat in einer neuen Umfrage erhoben. Im Vergleich zur letzten Studie vor 10 Jahren hat sich einiges geändert, sagt Astat-Direktor Timon Gärtner.
3: Ja, ein positives Ergebnis ist sicherlich, dass insgesamt die Anzahl der Glücksspieler abgenommen hat. Allerdings, und das ist dem das negative Ergebnis, die problematischen und pathologischen Fälle haben zugenommen von 4% der Bevölkerung auf 5% der untersuchten Bevölkerung.
1: Mehr als 19.000 Menschen haben ihr Spielverhalten nicht im Griff. Und die Astat-Zahlen zeigen auch, dass die einzelnen Spieler mehr Geld ausgeben. Rubbellose liegen immer noch an erster Stelle vor Lotto und Online-Casinos. Da ist die Gefahr, in die Spielsucht abzurutschen, besonders groß. Die landesweiten Kontrollen gegen das Wildcampen zeigen Wirkung. Beim 2. Kontrolltag von Förstern und Ortspolizisten vorige Woche wurden deutlich weniger Wildcamper angetroffen und bestraft als bei der 1. Kontrolle vor einigen Wochen. Der Hoteliers- und Gastwirteverband begrüßt diese Kontrollen. Er sagt, sie seien notwendig, um den unerlaubten Campieren in freier Natur entgegenzuwirken. Es sei ein Signal, das weit über die Landesgrenzen hinaus wirke. Gleichzeitig würden die Kontrollen die regulären Campingbetriebe aufwerten, sagt der HGV. Die Carabinieri im Burggrafenamt haben einen Fahrraddiebstahl aufgeklärt. Sie haben 2 Männer aus Nordafrika ausgeforscht und angezeigt. Sie sollen im Juni 2 teure E-Bikes von Touristen aus Deutschland gestohlen haben. Die beiden mutmaßlichen Diebe haben die Fahrräder vom Gepäckträger eines Campers gestohlen, den die Urlauber in Burgstall geparkt hatten. Die Räder sind insgesamt rund 5.000 Euro wert. Und im ganzen Land ist es strahlend sonnig, gleich mehr zum Wetter.
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7: Megamäßig, blauer Himmel, soweit das Auge reicht. Madeleine Gruber.
8: Ohne die Sonnenbrille geht heute gar nichts und die Jacke von in der Früh, die braucht gerade auch nicht mehr. Es hat in Lana 24 Grad, in Montan 20, in Olang 19 und in St. Martin im Passaier 23 Grad. Heute werden es maximal 25 bis 29 Grad. Der Mittwochmorgen hat wirklich alles zu bieten. Wir starten mit Hochnebeln in den Tälern. Später gibt es Sonne und gegen Abend rechnen wir mit Regen und Gewitter.
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8: Auf der Brennerautobahn staut es immer noch in Fahrtrichtung Süden zwischen Neumarkt und San Michele ca. 2 Kilometer lang. Ansonsten ist auf den Hauptverbindungen alles okay. Wenn Ihnen etwas auffällt, rufen Sie an unter der 817 50 50. Sichere Fahrt.
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7: Die Schule ist gestartet und das ist auch der Startschuss für uns. Ja, wir suchen ab sofort wieder Gefahrenstellen aus dem ganzen Land. Ein sicherer Schulweg für unsere Kids, das ist unser gemeinsames Ziel. Alle Infos dazu, wie Sie das einschicken können, gleich nach Milo, Miley Cyrus und Tempo City. 3 Hits nonstop.

0: mit Milo durch den Nachmittag hier auf Südhol 1 und gleich Benson Boone mit Beautiful Things. Gesagt, getan, ist wieder in den Startlöchern. Ja, immer im Halbjahrestakt sind wir unterwegs. Im Herbst erster Lokalaugenschein, im Frühjahr dann zweiter Besuch. Dominik Reich.
1: In sehr vielen Fällen geht wirklich was weiter, sind Kids geschützter auf dem Schulweg unterwegs. Wie in San Lugano, dort waren wir im Frühling nochmal zu Besuch. Ein sicherer Überweg ist geschaffen worden. Johanna wohnt mit ihrer Familie dort.
2: Du kannst sie gehen lassen und du kannst die Kinder auch überqueren, ohne dass du musst denken, es passiert etwas. Natürlich ist es für alle sicherer. Also wir haben schon erfreut. Also das muss man nochmal betonen.
1: Also den Schwung dieser Erfolge nehmen wir jetzt im Herbst mit.
0: Ja, weil jetzt kommen 10 neue Fälle dazu. Ab jetzt bitte einschicken.
1: Sicherheit@südtirol1.it. Das ist die Mailadresse. Am besten Problem kurz beschreiben, Foto dazu, Handynummer und alle wichtigen Infos. Dann sammeln wir jetzt mal für ein paar Wochen und beginnen auszusuchen. Dabei versuchen wir, das ganze Land ein wenig abzudecken.
0: Ja, und das mega geniale Team ist immer das gleiche. Alle Partner wieder am Start.
1: Ja, wir zählen wieder auf die gute Zusammenarbeit mit dem Landesstraßendienst, mit Abteilungsdirektor Philipp Sicher. Und natürlich ist der Safety Park wieder voll dabei. Zentrumsleiter Lukas Notdurfter, Verkehrssicherheitsexperte Georg Huber. Also wir sind stark,
0: ja. Ja, mit uns ist sicher unterwegs ein Schulweg ohne Ängste, ohne Sorgen für unsere Kids.

0: mit Nelly Furtado hier aus Südtirol 1. Ja, und der ist auch ganz ein chilliger Kauz, Teddy Swims. Habe ich heuer auch live gesehen. Diese Lockerheit in den Songs bringt er auch auf die Bühne mit. Also wenn Sie Ihren Kopf mal ein bisschen befreien möchten, alle Arbeiten, Stressfaktoren beiseite legen, wir sind im Chill-Modus jetzt unterwegs. Teddy Swims, Mr. Know-It-All. Eine kurze Pause, gleich mit uns. Ein Date vielleicht auch noch mit der Kaffeemaschine. Dann passt dieser Nachmittag super. Noch kurz dranbleiben.
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0: hier sind sie richtig. Cat's Eye auf Südtirol 1 und ich bin Anna Schwienbacher. Alle Musikliebhaber und Schleckermäulchen aufgepasst. Der Dienstagabend sehr vielseitig und auf gar keinen Fall nur langweilig auf der Couch liegen.
1: Heint bei uns in Arntal.
2: Käse trifft auf Bier oder umgekehrt, es wird auf jeden Fall ein Genuss. Das Genussduett im Rahmen der Arntaler Graukäsetage. Genau richtig sind Sie da heute Abend bei der Verkostung mit Köchin Tina Marcelli. Sie wird dieses kulinarische Zusammenspiel begleiten und lädt in ihre Kochschule. Damit es aber nicht zu eng wird, bitte anmelden. Ticketreservierung über den Arntaler Tourismusverein. Heint in Bozen. Transart trifft auf Flamenco. Das zeitgenössische Kulturfestival präsentiert im Walterpark Flamenco Sin Generos. Im Dialog zwischen Tradition und Avantgarde. Als Vorbereitung auf die Flamenco-Abende morgen und übermorgen in Bozen und im Bruneck. Ab 18 Uhr und dann wandert die Transart-Community weiter ins Stadttheater. Ab 20 Uhr heißt es dort Lieder ohne Worte. Ein Musiktheater-Experiment des Schweizer Regisseurs und Bühnenbilders Tom Lutz. Wo Worte nicht ausreichen, ordnen sich die Klänge neu.
1: Heid bei uns in Meran.
2: Das Südtirol Festival präsentiert das Bergen Philharmonic Orchester, Brahms und Sibelius. Kursaal Meran, 20.30 Uhr.
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0: Yes, Musik aus Südtirol, bitte noch bei um 13:30.
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0: Hey, nicht nur die Musik passt, auch auf den Straßen läuft's. Grünes Licht von der Brenner-Autobahn und den restlichen Hauptverbindungen. Madeleine Gruber.
2: Wenn Ihnen etwas auffällt, melden Sie sich unter der 817 50 50.
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2: Die Sonne meint es heute richtig gut mit uns. Sie scheint im ganzen Land. Es ist meist wolkenlos und im Laufe des Nachmittags tauchen vielleicht ein paar Schönwetterwolken auf. Also ein richtiges Genusswetter bei 25 bis 29 Grad. Gerade hat es in Sexten 21 Grad, in Derlan 24, in Fahren 22 und in Welschenhofen 20 Grad. Morgen wird es etwas wechselhafter, Sonne und Wolken im Mix. Und am Abend und in die Nacht kommt eine Kaltfront ins Land. Regen ist also im Anmarsch.
0: Okay, Madeleine, wie schaut's aus? Dann heute noch ein Eisl auf der Terrasse. Bist du dabei?
2: Unbedingt.
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0: Sehen und Sie aus Südtirols bester Musikmix auf Südtirol 1. Ich bin Anna Schwimmbacher. Schön, dass Sie auch da sind. Ja, mit diesem Song hat er uns gekriegt. Ordinary von Alex One. Ja, aber damit war nicht genug. Noch ein Mega-Hit folgte. Ja, Fever Dream, und wir sind jetzt schon die größten Fans, und er tut es uns schon wieder an. Hals über Kopf verliebt, unser Alex One. Sein neuer Hit. Neuer Schwung mit dem Hit Emerald Eyes. Noch kurz Thumbtime.
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0: Hier sind Sie richtig. Schönen Nachmittag, Südtirol. Wir haben es jetzt 2:10. Die Nachrichten.
1: Auch 2. Fußgängerin nach Unfall in Brixen gestorben. Neues Wahlgesetz im Senat angenommen. Das Wetter traumhaft sonnig und mild. Ich bin Florian Scheringer. Guten Nachmittag.
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1: Nach den beiden schweren Verkehrsunfällen innerhalb weniger Minuten gestern in Brixen ist jetzt auch die 2. Fußgängerin gestorben. Die 92-Jährige aus Kastelruth, die von einem Auto erfasst wurde, ist in der Nacht im Bozner Krankenhaus ihren Verletzungen erlegen. Besonders tragisch, am Steuer des Autos war ein Feuerwehrmann. Er war gerade auf dem Weg zur Feuerwehrhalle, um sich für einen Unfalleinsatz an der Mozartbrücke bereit zu machen. Da war ja nur wenige Minuten vorher eine 85-Jährige auf der Mozartbrücke ebenfalls angefahren worden. Sie war noch an der Unfallstelle verstorben. Der Senat in Rom hat das neue Wahlgesetz gut geheißen. 113 Senatoren waren dafür, 71 dagegen und 2 haben sich enthalten. Die Opposition hat bei der Schlussabstimmung mit Plakaten protestiert. Die wichtigste Neuerung für Südtirol ist die Änderung der Senatswahlkreise. Wie berichtet, lautet der Beschluss des Senats jetzt, Bozen und Leifers bilden einen eigenen Wahlkreis und das Unterland kommt zum Wahlkreis Meran-Finchgau dazu. Endgültig beschlossen ist das Wahlgesetz aber immer noch nicht. Weil es im Senat abgeändert wurde, muss es jetzt noch einmal in der Abgeordnetenkammer behandelt werden. Das ist in 2 Wochen der Fall. Licht und Schatten zeigt eine neue Astat-Studie zum Glücksspiel in Südtirol. Es gibt weniger Glücksspieler, dafür aber mehr Menschen, die spielsüchtig sind. Und die einzelnen Spieler geben auch mehr Geld aus. Mehr als 19.000 Südtiroler haben ein Glücksspielproblem. Risikogruppen sind vor allem Senioren und Ausländer, aber auch junge Männer. Vor allem Jugendliche müssten vor der Spielsuchtfalle geschützt werden, sagt Sozialpädagoge Manuel Oberkalmsteiner vom Forum Prävention.
3: Menschen spielen Glücksspiele, damit es ihnen danach besser geht. Ja, das kann sein, weil sie gestresst sind, Angst haben und so weiter und so fort. Also starke Gefühle, die durch dieses Glücksspiel kompensiert werden. Und ich glaube, was wir in Zukunft mehr machen müssen, ist diese Richtungen, diese Kompetenzen zu erwerben. Wie gehe ich mit meinen starken Emotionen, mit dieser Umwelt, in der ich natürlich auch aufwachse, die vielleicht auch schwierig ist, wie können wir damit besser umgehen? Da gibt es verschiedene Programme und ich glaube, die werden wir sicherlich versuchen auch umzusetzen, da einzubauen.
1: Neben dem Forum Prävention wollen auch die anderen Dienste im Netzwerk gegen Spielsucht ihre Therapie- und Hilfsangebote bekannter machen und ausbauen. München bekommt schon wieder ein Champions-League-Finale. 2028 findet das Finale des wichtigsten Wettbewerbs im europäischen Clubfußball in der Allianz Arena statt, genauso wie schon letztes Jahr. Das hat der Verband UEFA beschlossen. 2029 ist das Finale dann in Barcelona. Und mit viel Sonne geht's durch den Nachmittag. Gleich mehr zum Wetter.
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0: Sonne, Sonne und ja, nochmal Sonne. Madeleine Gruber.
12: Der Himmel ist knallblau, wolkenlos und die Sonne strahlt in vollen Zügen. Die Temperaturen sind richtig fein bei 25 bis 29 Grad maximal. Der kaltere See immer noch 25 Grad warm, also ein Duffo nach der Schule, das geht sich sicher aus. Gerade hat es in Kaltern 24 Grad, in Kortsch 23, in Seis 21 und in Niederorlang 20 Grad. Morgen gibt es in der Früh vereinzelt Hochnebel, tagsüber wird es recht sonnig. Gegen Abend zieht dann eine Kaltfront durchs Land und bringt Regen und Gewitter mit.
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12: Gerade werden uns keine Probleme von der Brennerautobahn und den Hauptverbindungen gemeldet. Sichere Fahrt.
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0: Wenn wir Seppel hören, ja, dann denken wir doch sofort alle an einen Obstbau auf dem Traktor, oder? Aber eigentlich ist es ein neu entwickeltes Südtiroler Sportprodukt. Ein Energy Gel aus regionalen Äpfeln. Super interessant und auch echt gesund. Wir sprechen gleich mit dem Erfinder über dieses neue Produkt. Nach drei

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0: cool, dass Sie da sind auf Südtirol 1. Süß, praktisch und schnell mal Energie liefern. Energy Gels benutzen viele Sportler, aber jetzt gibt's auch was echtes Südtirolerisches. Kassian aus Kaltern und sein Produkt Seppel. Ja, so ein Apfel kann ganz schön gesund sein.
1: Schon der Apfelsaft oder gespritzte Apfelsaft ist als isotonisches Getränk bekannt, also sehr gut für den Sportler, weil er eben die Mineralien hat und ein bisschen Zucker und genug Wasser mitbringt. Mit Labors ganz viel getestet, was alles im Apfel drinnen steckt, und da bin ich dann nochmal draufgekommen, dass die genau für den Sportler geeignet sein.
0: Ja, und das ist kein 0815 Produkt, das wir einfach so im Supermarkt finden. Das ist schon was Besonderes.
1: Im Unterschied zu herkömmlichen Energy Gels am Markt, eben nicht aus isolierten Glucose- und Fructose-Sirupen oder Zuckern besteht, sondern im Grunde zu 80% aus der Frucht und dadurch ein ganzheitliches Nährstoffprofil mitbringt.
0: Ja, und das war's noch gar nicht. Da kommt noch einiges auf uns zu.
1: Also momentan gibt es ein Produkt. Es seien weitere Produkte geplant. Getränkepulver auch für Sportler, ein Gummibärchen für Sportler und auch andere Geschmacksrichtungen vom Gel. Immer auf Apfelbasis, aber mit anderen Früchten dazu.
0: Ja, falls der ein oder andere jetzt neugierig geworden ist, einfach mal auf der Webseite seppel.com nachschauen. Und wir wünschen natürlich gutes Sporteln. Geben wir Gas gemeinsam.

Hier sind sie richtig. Schönen Dienstagnachmittag aus Südtirol 1. 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

0: Schön, dass Sie da sind. Südtirol 1 mit mir, Anna Schwimbacher. Alles oder nichts. Ja, so war es bei unserem nächsten Künstler Robin Schulz. Musik natürlich auf die 1.
1: Ich hatte nur den Plan A. Plan B gab es für mich nicht. Also ich habe alles auf eine Karte gesetzt. Würde ich übrigens niemandem empfehlen. So.
0: Ja, hat aber geklappt. Plan A ist aufgegangen. Also wenn Sie ein Ziel verfolgen, Gas geben bis zum Schluss. Robin Schulz gibt uns jetzt die nötige Motivation.

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8: Schönen Dienstag. Es ist 2:30. Ich bin Madeleine Gruber. Wir schauen auf die Finchgauer Staatsstraße in Fahrtrichtung Reschen. Es staut kurz bei Forst. Von der Brenner-Autobahn und den restlichen Hauptverbindungen werden uns keine Probleme gemeldet. Wenn Ihnen etwas auffällt, rufen Sie an unter 800 17 50 50.
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8: Wirklich ein herrliches Septemberwetter. In der Sonne lässt sich's gerade richtig gut aushalten und bei maximal 25 bis 29 Grad will die kurze Hose und das Sommerkleid einfach noch nicht in den Winterschrank. Gerade hat es in Algund 25 Grad, in Enneberg 21, in Glurns 22 und im Pfatten 26 Grad. Morgen starten wir vereinzelt mit Hochnebel in den Tag. Danach zeigt sich die Sonne mit ein paar Quellwolken. Später gegen Abend planen wir den Regenschirm schon mal ein. Eine Kaltfront bringt uns Regen und Gewitter.

0: Südtirol hereinspaziert. Eagle Eye Cherry, der perfekte Hurmstanzer für mich. Ich bin Anna Schwimmbacher aus Südtirol 1 und übergebe jetzt an Magdalena Dummel.
1: Wie hast du gesagt? Hurmstanzer.
0: Hurmstanzerle.
1: Cooles Wort. Noch nie gehört. Adi Ultma, geil, unter uns.
0: Magdalena, Tag 2 unserer Fashion Weeks heute. Viele haben schon abgestimmt. Gestern hast du ja knapp gewonnen. Heute wäre schon auch cool, oder? Also noch schnell abstimmen alle.
1: Ja, viele haben schon mitgevotet, fehlen eigentlich nur noch Sie, gell? Also vielleicht haben Sie ja gerade eine halbe Minute bei der Arbeit und Lust auf 500 Euro, dann entweder für den Winkler oder eben für mich voten. Ja, die Lederjacken sind schon cool heute, ja, muss ich sagen, deswegen mitvoten und gewinnen heute bei mir, das ist ja das Allerwichtigste.
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0: Südtirol 1 hier um 10:03 die Nachrichten.
1: Neue Wahlkreiseinteilung, Erfolg oder Trostpflaster? Landesgericht nimmt Arbeit im Oktober wieder auf. Das Wetter im ganzen Land, scheint die Sonne. Ich bin Florian Scheringer, guten Nachmittag.
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1: Die Neueinteilung der Senatswahlkreise in Südtirol, die jetzt im Senat beschlossen wurde, ist eine Lösung zweiten Grades. Das sagt der Politologe Günther Palaver. Das Ziel der SVP, die Wahlkreise so zu belassen wie bisher, wurde nicht erreicht. Bozen und Leifers bilden in Zukunft stattdessen einen eigenen Wahlkreis. Damit wird die Wahl eines Italieners garantiert. Das Unterland kommt zum Wahlkreis Meran-Finchgau dazu. Die Unterlandler haben jetzt eine eingeschränktere Wahl, sagt Palaver.
3: Es konnte ein Vertreter der Volkspartei gewählt werden oder einer. Das mit der Linksbündnis ist auch das mit der Rechtsbündnis. Also insofern war die Wahlmöglichkeit größer. Jetzt scheint es doch so zu sein, dass in Zukunft eben die Wahl bereits also vorher eben feststeht. Der Kandidat, die Kandidatin der Volkspartei wird gewählt und insofern ist meine Wahl eingeschränkt, was den Erfolg betrifft.
1: Um innerhalb der SVP einen Ausgleich zu erzielen, wird es jetzt darauf ankommen, dass der Kandidat einmal aus dem Unterland und ein anderes Mal aus Meran oder dem Finchgau kommt. Zwei Unfälle innerhalb weniger Minuten und zwei tote Fußgängerinnen. Das ist die tragische Bilanz des gestrigen Nachmittags in Brixen. Zuerst war ja eine 85-Jährige auf der Mozartbrücke von einem Auto erfasst und getötet worden. Ein Feuerwehrmann ist gleich danach zur Feuerwehrhalle gefahren, um beim Einsatz zu helfen. Und genau auf diesem Weg in der Dantestraße hatte eine andere Frau eine 92-Jährige erfasst. Sie wurde schwer verletzt ins Krankenhaus gebracht und ist in der Nacht ebenfalls gestorben. Die Arbeit des Bozener Landesgerichts wird am 1. Oktober wieder in vollem Umfang aufgenommen, 2,5 Monate nach dem Einsturz des Gerichtsgebäudes. Die neuen Büros in der Südtiroler Straße sind so gut wie fertig eingerichtet. Dort ist Platz für 160 Mitarbeiter. Außerdem gibt es 5 Verhandlungssäle, so viele wie im ursprünglichen Gerichtsgebäude. Außerdem wurde jetzt ein neuer Standort für das Amt für Sprachgruppenzugehörigkeit gefunden, in der Nähe des Bahnhofs. Auch da gehen die Arbeiten am 1. Oktober vollständig los. Das Jahr 2026 schreibt immer noch weitere Temperaturrekorde. Die erste Septemberhälfte war in Bozen die wärmste seit Messbeginn vor 70 Jahren, schreibt Landesmeteorologe Dieter Peterlin in den sozialen Medien. In diesen 2 Wochen wurde 9-mal die 30-Grad-Marke überschritten und auch eine Tropennacht gab es. Ja, und auch heute ist es nochmal warm. Ab morgen kühlt es dann etwas ab. Gleich mehr zum Wetter.
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0: Ja, so ein Wetterle, Dominik Reich.
10: Was für ein Traum. Sonne so weit, das Auge reicht. Der Himmel stahlblau, Wolken zählen wir an einer Hand ab heute. Die Temperaturen steigen immer noch bis auf 25 bis 29 Grad. Aktuell meldet Tramin 26 Grad, Rifian 24, Niederdorf 22 und Studerns auch 22 Grad. Sonnig geht der Dienstag heute zu Ende. Morgen wird es ein bisschen wechselhafter. Nebel zu Beginn stellenweise, Sonne und Wolken untertags, am Abend beginnt es dann zu regnen.
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10: Geht problemlos durch den Nachmittag bis jetzt. Auf der Brennerautobahn und den Staatsstraßen alles gut. Falls Ihnen was auffällt, rufen Sie uns einfach an. Die Südtirol 1 Verkehrshotline 800 17 50 50. Sicher Fahrt.
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0: Einen schönen Nachmittag. Der Grat zwischen Beherrschen eines Songtextes und dem Erschaffen einer völlig neuen Sprache ist ein ganz, ganz schmaler. Sind wir glaube ich, alle Weltmeister drin. Green Day sind ja auch so eine der Bands, die gerne da zum Opfer fallen, sagen wir es mal. So haben wir auch diese Stunde mit dabei. Aber natürlich viel, viel mehr Musik. Leonie, Shawn Mendes und Martin Garrix gemeinsam mit Ed Sheeran. Unsere drei, die jetzt erstmal nonstop den Anfang hier machen. Schönen Dienstag, Südtirol.

0: Südtirol 1, Mitte September. Ja, der Wahnsinn, schon wieder Mitte des Monats. Und wir schauen jetzt mal gemeinsam drauf, was denn so wettermäßig los war. Dominik Reich.
1: Ja, so einiges. Der September hatte ungewöhnlich viele Hitzetage. Ganz am Anfang eine Serie von 8 Tagen mit 30 Grad in Folge. Und auch jetzt zu Wochenbeginn ist es überdurchschnittlich warm. Der Montag gestern war glatt nochmal ein Hitzetag in Bozen, Meran, Kollmann, Bad Orleinburg, in Gargazon zum Beispiel. Also wir genießen den Spätsommer in vollen Zügen. Und auch regelmäßig nicht schlecht bisher. In Passaia zum Beispiel in St. Martin ist mit 114 Litern pro Quadratmeter jetzt schon mehr Regen gefallen als sonst im ganzen Monat.
0: Und der nächste Regen ist ja auch schon wieder in den Startlöchern.
1: Morgen ab den Abendstunden geht es so langsam los. Eine Kaltfront kommt wieder daher. In der Nacht auf Donnerstag Rambazamba, auch mit Gewittern. Besonders im Südstau kommt einiges zusammen.

0: Hi auf Südtirol 1, einen schönen Nachmittag an diesem 15. September. Die zweite Schulwoche läuft und besonders mit Blick auf den Schulweg ihrer Kids setzen wir wieder auf ihre Mithilfe.
1: Das war's.
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1: Mit Daniel Winkler. Gemeinsam wieder Südtirol-Schulwege sicherer machen. Unser Ziel ab sofort.
3: Die ersten Mails trudeln ja schon wieder ein. Wir wählen wieder 10 Fälle aus und sind natürlich schon sehr gespannt, was da alles kommt.
1: Im frühen Frühquiz hat Claudia aus Schleiß fast alle 5 Fragen richtig beantwortet. Fast. Bei wie viel Grad siedet das Wasser? 50 oder eher 100?
4: 100.
1: Und in welchem Tal finden wir die Ortschaft Stillfest? Zeit ist leider schon um. Das Wipptal wär's gewesen. Tut mir leid, sorry. Nochmal anmelden, nochmal mitmachen.
4: Okay, danke.
1: Schönen Tag dir. Heute auf jeden Fall einer der schönsten Tage der Woche mit knapp 30 Grad nochmal. Gell, unser Körper sagt jetzt Urlaub. Unser Konto allerdings gearbeiten.
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0: Taylor Swift auf Südtirol 1 und mit uns sind Sie sofort informiert, wenn es passiert. Ein Unfall auf der Mendelpassstraße. Dominik Reich.
1: In der 11. Kehre sind ein Motorrad und ein Fahrrad zusammengeprallt. Weißes Kreuz. Die Feuerwehr von St. Nikolaus Kaltern. Sämtliche Einsatzkräfte sind informiert. Stau wird uns aktuell nicht gemeldet. Wir bleiben dran. Achtung, Unfall auf der Mendelpassstraße in der 11. Kehre.
0: Unser nächstes ausführliches Verkehrsupdate in gut 10 Minuten um 3:30 wieder. Eine sichere Fahrt.
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0: Giselle. Und der Sommerhit 2026 heuer, ja, das motiviert bei der Arbeit, aber auch, wenn wir uns auf was freuen. Deswegen vielleicht ist hier ja was für Sie und Ihren Feierabend heute dabei. Unsere Veranstaltungstipps.
1: Heint bei uns in Abenteuer.
2: Käse trifft auf Bier oder umgekehrt, es wird auf jeden Fall ein Genuss. Das Genussduett im Rahmen der Ahrenthaler Graukäsetage. Genau richtig sind Sie da heute Abend bei der Verkostung mit Köchin Tina Marcelli. Sie wird dieses kulinarische Zusammenspiel begleiten und lädt in ihre Kochschule. Damit es aber nicht zu eng wird, bitte anmelden. Ticketreservierung über den Ahrenthaler Tourismusverein.
0: Heint in Bozen.
2: Transart trifft auf Flamenco. Das zeitgenössische Kulturfestival präsentiert im Walterpark Flamenco Sin Generos. Im Dialog zwischen Tradition und Avantgarde. Als Vorbereitung auf die Flamenco-Abende morgen und übermorgen in Bozen und im Bruneck. Ab 18 Uhr. Und dann wandert die Transart-Community weiter ins Stadttheater. Ab 20 Uhr heißt es dort Lieder ohne Worte. Ein Musiktheater-Experiment des Schweizer Regisseurs und Bühnenbildners Tom Lutz. Wo Worte nicht ausreichen, ordnen sich die Klänge neu.
1: Heute bei uns in Meran.
2: Das Südtirol Festival präsentiert das Bergen Philharmonic Orchester, Brahms und Sibelius. 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
4: 3:30.
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4: Nochmal zum Unfall auf die Mendelbassstraße. Dominik Reich.
6: Gleich unterhalb der Basshöhe in der 11. Kehre sind ein Motorrad und ein Fahrrad zusammengeprallt. Einsatzkräfte sind da. Es geht einspurig weiter in beiden Fahrtrichtungen, staut's kurz. Weiter auf die Bustertaler Staatsstraße, knapp 2 Kilometer Kolonne in Fahrtrichtung Bruneck zwischen Schaps und Mühlbach. Auf der Brenner Autobahn alles okay.
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6: Es geht rein in die wärmsten Stunden des Tages. Die Sonne gibt immer noch Vollgas. 25 bis 29 Grad sind heute die Top-Temperaturen. 28 Grad messen wir jetzt schon bei der Leinburg. In Sienich 27, in Milland 26 und in Reischach 24 Grad. Auf diesen super Sonnendienstag folgt morgen ein eher wechselhafter Mittwoch. Grau zu Beginn mit Hochnebel stellenweise. Dann beginnt es aufzulockern. Gegen Abend bringt eine Kaltfront eine ordentliche Ladung Regen und dann wird es nicht mehr so warm bei 23 bis 27 Grad.
4: Schon cool, was wir unter nicht mehr so warm verstehen mittlerweile, gell?
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0: Schönen Nachmittag, willkommen bei uns.
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0: Das unsichtbare Nervensystem, jetzt im September in unserer Gesundheitspraxis Gesundes Südtirol. Das Gaspedal, den aktivierenden Sympathikus, haben wir uns bereits mit unserem Radiodoc Christian Duile angeschaut. Jetzt ist der Vagusnerv dran, eine Art Bremse für unseren Körper, der für Ruhe und Erholung sorgt.
2: Das geschieht so, dass er einfach dafür verantwortlich ist, den Herzschlag zu verlangsamen. Die körperliche Alarmbereitschaft, der Stress nehmen ab. Er sorgt dafür, dass wir die Verdauung unterstützen, bringt uns in die Regenerationsphase. Aus diesem Grund wird er im Englischen gern auch als Rest and Digest bezeichnet, also Ruhen und Verdauen.
0: Einen tollen, einfachen Trick, um ihn dazu anzuregen. Und weitere Infos finden Sie online bei uns auf südtirol1.de, auch auf Facebook und Instagram und natürlich auch auf unserer wöchentlichen Gesundheitsseite in der Sonntagszeitung Z.
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0: Tirol 1 um 10 vor 4, Nachrichtenzeit.
1: Neue Wahlkreiseinteilung, ist der Streit jetzt vorbei? Auch zweite Seniorin nach Verkehrsunfällen in Brixen verstorben. Das Wetter, viel Sonne, kaum Wolken. Ich bin Florian Scheringer, guten Nachmittag.
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1: Die Neueinteilung der Senatswahlkreise in Südtirol ist jetzt so gut wie fix. Nach den langen Diskussionen wird das Unterland nicht zerrissen und kommt zum Wahlkreis Meran-Finchgau dazu. Die Italiener bekommen einen eigenen Wahlkreis Bozen-Leifers. Ist damit die Aufregung im Unterland vorbei? Politologe Günter Palava sagt,
3: mittelfristig vielleicht schon, aber es gibt gewissermaßen die Ursünde, dass also Steger und Co. in Rom mit Urzi einen Deal abgeschlossen haben, ohne das Unterland mit einzubeziehen. Und das wird der Volkspartei bei den nächsten Wahlen möglicherweise noch auf den Kopf fallen.
1: Insgesamt sieht das neue Wahlgesetz 6 Parlamentarier für Südtirol vor. 5 davon wird voraussichtlich die deutsche Sprachgruppe stellen. Und mit dem Wahlkreis Bozen-Leifers ist ein Senator für die italienische Sprachgruppe so gut wie sicher. Ganz fix ist das Wahlgesetz noch nicht. Weil es im Senat abgeändert wurde, muss auch die Abgeordnetenkammer nochmal zustimmen. Die Arbeit des Bozener Landesgerichts wird am 1. Oktober wieder in vollem Umfang aufgenommen, 2,5 Monate nach dem Einsturz des Gerichtsgebäudes. Das hat Gerichtspräsidentin Bortolotti angekündigt. Die neuen Büros in der Südtiroler Straße sind jetzt so gut wie fertig eingerichtet. Außerdem wurde ein neuer Standort für das Amt für Sprachgruppenzugehörigkeit gefunden, in der Nähe des Bahnhofs. Auch da gehen die Arbeiten am 1. Oktober wieder los. 2 Unfälle innerhalb weniger Minuten und 2 Tote. Das ist die tragische Bilanz des gestrigen Tages in Brixen. Zuerst war ja eine 85-jährige Radfahrerin auf der Mozartbrücke von einem Auto erfasst und getötet worden. Ein Feuerwehrmann ist gleich danach zur Feuerwehrhalle gefahren, um beim Einsatz zu helfen. Und genau auf diesem Weg in der Dantestraße hatte eine andere Frau, eine 92-jährige Fußgängerin, erfasst. Sie wurde schwer verletzt ins Krankenhaus gebracht und ist da in der Nacht ebenfalls gestorben. Auch nach ihrem Karriereende bleibt Dorothea Wierer dem Biathlonsport erhalten. Sie ist ab kommendem Winter TV-Expertin bei der Deutschen Sportschau, gemeinsam mit dem ehemaligen deutschen Biathleten Arndt Peiffer. Im Februar hatte die 36-Jährige ihre Karriere bei der Heimolympiade in Antholz beendet. Das Jahr 2026 schreibt immer noch Temperaturrekorde. Die erste Septemberhälfte war in Bozen die wärmste seit Messbeginn vor 70 Jahren, schreibt Landesmeteorologe Dieter Peterlin. In diesen 2 Wochen wurde 9-mal die 30-Grad-Marke überschritten und auch eine Tropennacht gab es. Auch heute ist es nochmal warm, ab morgen kühlt es dann ab. Die genauen Wetteraussichten hören Sie gleich.
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0: Ja, das ist heute wohl der sonnigste Tag der Woche. Dominik Reich.
7: Wolken haben keine Chance. Der Himmel über weite Strecken blau, blau, blau. Und es ist sehr warm. 27 Grad meldet Bozen jetzt. Meran und Brixen 26. Bruneck, Sterzing und Schlanders 24 Grad. Ein paar Grad geht's noch rauf bei den Temperaturen auf bis zu 29 Grad. Morgen kommen mehr Wolken dazu. Hochnebel in der Früh. Untertags wird's recht sonnig. Die Temperaturen schaffen dann 22 bis 27 Grad. Am Abend kommt eine Ladung Regen.
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7: Einspurig geht's weiter auf der Mendelpassstraße. In der 11. Kehre sind ein Motorrad und ein Fahrrad zusammengeprallt. Stau wird uns nicht gemeldet. Die Aufräumarbeiten laufen. Bitte fahren Sie hier besonders vorsichtig. Kurzer Stau auf der Passaira Staatsstraße bei der Stadtzufahrt von Meran wegen Überlastung. Und auf der Brenner Staatsstraße in Klausen stehen Sie in Fahrtrichtung Bozen länger wegen Arbeiten. Ausfälle gibt's auf der Bustertaler Bahnlinie zwischen Findl und Ehrenburg. Ehrenburg ist ein Personenunfall passiert. Wir informieren Sie, sobald es was Neues gibt. Eine sichere Fahrt.
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0: Südtirol zockt gerne. Ja, was glauben Sie, wie viel da pro Jahr verzockt wird? Eine halbe Milliarde Euro. Ah, das ist schon der Wahnsinn. Die neue Asta zu den Glücksspielen ist da und die schauen wir uns gleich an. Nach drei Hits nonstop, Emily Sondé, Alle Farben und Chris de Serenni sind mit dabei. Schönen Nachmittag.

0: Südtirol 1 am Dienstagnachmittag. Willkommen. In Südtirol wird nicht nur gewattet, sondern auch gezockt. Im Jahr geben die Südtiroler eine 500 Millionen Euro für Glücksspiele aus. Eine 500 Millionen Euro. Ja, der Traum vom schnellen Geld ist verführerisch. Das Statistikamt Astat hat jetzt dazu eine neue Umfrage durchgeführt. Im Vergleich mit der von vor 10 Jahren hat sich einiges geändert. Astat-Direktor Timon Gärtner.
1: Ja, ein positives Ergebnis ist sicherlich, dass insgesamt die Anzahl der Glücksspieler abgenommen hat. Allerdings, und das ist dem das negative Ergebnis, die problematischen und pathologischen Fälle haben zugenommen von 4% der Bevölkerung auf 5% der untersuchten Bevölkerung.
0: Ja, das bedeutet, dass 19.000 Menschen ihr Spielverhalten nicht im Griff haben. Und die Astat-Daten zeigen auch, dass die einzelnen Spieler mehr Geld ausgeben. Wer tappt aber in die Spielsuchtfalle? Ein großer Risikofaktor ist die Einsamkeit, sagt die Direktorin des Dienstes für Abhängigkeitserkrankungen, Bettina Meraner.
2: Es sind ältere Menschen und Personen mit Migrationshintergrund, die wenig soziale Kontakte hier vor Ort haben. Es sind aber auch sehr viele junge Menschen, die vor allem übers Internet Zugang haben zu verschiedenen Formen des Spiels, die so ein bisschen an der Grenze zum Glücksspiel sind.
0: Ja, wer spielsüchtig ist, will das gar nicht wahrhaben. Oft sind es die Angehörigen, die darunter leiden und auf eine Therapie drängen. Martin Frontaler vom Therapiezentrum Bad Bachgart.
3: Es ist ähnlich wie bei anderen Abhängigkeiten. Wenn Menschen sich zurückziehen, wenn sie sich fixieren auf den Inhalt der Spiele, wenn sie Schulden anhäufen, wenn sie beginnen, Ausreden zu finden für die auftauchenden Probleme, wenn sie die Probleme und die Schwierigkeiten auch in den zwischenmenschlichen Kontexten verleugnen oder bagatellisieren.
0: Es gibt schon eine Reihe von Therapie- und Hilfsangeboten. Das Netzwerk gegen Spielsucht will sie jetzt aber noch bekannter machen und ausbauen.

0: Alban auf Südtirol 1 für die 90er und es läuft sofort unser Kopfkino, oder? Gekreppte Haare, Buffalo-Schuhe, Furby, Boy- und Girlbands ohne Ende und...
1: Wir haben umräumt. Meine Playback-Show gemacht mit der Britney Spears.
2: Der Cashy Kessel hat es dem umgeben Fernsehen. Der war geil.
3: Und da haben wir gerade Jenny gehabt. Der ist auch gestorben, weil ich ihn nicht gefeiert habe. Und ja, die Kindheit halt. Und ist dann geboren und bärige Zeit gewesen.
0: Ja, so schön die 90er auch waren, auch musikalisch. Musik von heute, brandneue Musik und das made in Südtirol, kann

0: Jonas Winter, gleich hier bei uns.
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Schönen Nachmittag mit Südtirol 1. Hand aufs Herz. Wer von Ihnen sitzt gerade im Homeoffice? Oben fesch und untenrum vielleicht noch in der Pyjama-Hose? Ja, recht haben Sie, was Feineres gibt's ja gar nicht. Und eine aktuelle finnische Studie bringt das Ganze jetzt auf den Punkt. Im Homeoffice schlafen wir mehr, allerdings bewegen wir uns auch deutlich weniger. Ja, logisch, weil ich meine, der Weg ins Büro fällt flach, wir sitzen die meiste Zeit oder ja, viele liegen auch. Deswegen raten uns die Experten einfach auch, die Bewegung fix einzuplanen. Und nein, sie meinen nicht den Gang zwischen Kühlschrank und Herdplatte dann beim Abendessen kochen. Schon das da draußen, spazieren und so an der frischen Luft.

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0: So langsam geht's, der erste Feierabendverkehr los. Wir schauen auf unsere Straßen. Dominik Reich.
2: In unseren Städten gibt's schon Verzögerungen, streckenweise in Bozen, in der Galileistraße, rund um die Meraner Kreuzung zum Beispiel. In Sterzing auf der Brenner Staatsstraße gibt's bei der nördlichen Stadtzufahrt kurze Wartezeiten in beiden Fahrtrichtungen wegen Arbeiten. Sonst passt alles auf den Hauptverbindungen und der Brenner-Autobahn. Auch die Unfallstelle auf der Mendelpassstraße in der 11. Kehre ist geräumt.
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2: Besser geht nicht. Die Sonne von früh bis spät, die Nummer 1. Und dazu gibt es sehr warme Spätsommertemperaturen. Die 25 bis 29 Grad sind ein paar Grad wärmer als normal für Mitte September. Aktuell messen wir in Innichen 23 Grad, in Kastelbell 26, in Kurtinig 25 und in Natz 23 Grad. Morgen zuerst grau mit Hochnebel, dann recht sonnig und warm bei 23 bis 27 Grad am Abend und in der Nacht. Mit einer Kaltfront regnet es und gewittert es ordentlich.

0: Ja, Hit für Hit arbeiten wir uns in den Feierabend hier auf Südtirol 1. Ich bin Magdalena Dummel, finde schön, dass Sie da sind. Die ersten Entwürfe haben Sie uns schon zugeschickt für die Etiketten unseres Benefizweins Lumina. Jetzt wirklich kein Druck an dieser Stelle. Bis Ende nächster Woche haben Sie ja noch Zeit, uns Ihre Kreationen zuzuschicken. Für unsere zwei Weine heuer von der Kellerei Kurtatsch, Erwin Karli, der Kellermeister.
1: Der Lumina Weiß kommt von der höchsten Lage in Kurtatsch. Und so haben wir einen sehr frischen, mineralischen Weißwein. Und der Rotwein ist ein Merlot, das von der wärmsten und tiefsten Lage von Kurtatsch kommt. Und diese Lage geben einen sehr strukturierten Rotwein, aber trotzdem, dank, dass wir in Südtirol sind, eine frische, aromatische Frucht.
0: Vielleicht brauchten Sie jetzt genau noch diesen Funken Inspiration, um Ihre Entwürfe zu finalisieren oder erst kreativ zu werden. Alle Infos, die Sie brauchen zu den Maßen und so weiter und so fort auf Südtirol1.at. Werden auch Sie Teil von Südtirols größter Hilfsaktion und helfen uns auch heuer wieder, vielen Südtirolern in Not zu helfen. Allein im letzten Jahr waren es über 91.000 Euro, allein durch den Lumina-Wein. Großes Dankeschön.
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0: The Script auf Südtirol 1. Es ist 10 vor 5, die Nachrichten.
1: Unfall auf Pusterer Bahnlinie, Züge fallen aus. Italien verlängert Grenzkontrollen zu Spanien noch einmal. Das Wetter, sonnig und warm ist es. Ich bin Florian Scheringer, guten Nachmittag.
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1: Ein Unfall behindert gerade den Bahnverkehr im Pustertal. Es kommt zu Ausfällen und Verspätungen. Laut Südtirol Mobil ist es bei Kienz zu einem Personenunfall gekommen. Deshalb ist der Streckenabschnitt von Franzensfeste bis Ehrenburg gesperrt worden. Es wird ein Schienenersatzverkehr eingerichtet. Wie lange die Sperre noch dauert, ist noch nicht bekannt. 2 Monate ist der Einsturz des Bozener Landesgerichts jetzt her. Seitdem hat man aufgeräumt und vor allem am Umzug der Justiz an einen neuen Ort gearbeitet. Jetzt ist die Einrichtung der Büros in der Südtiroler Straße so gut wie fertig. Und bald geht die Arbeit wieder vollumfänglich los, sagt Gerichtspräsidentin Francesca Bortolotti.
3: Ab dem 1. Oktober werden wir hier im neuen Sitz unsere Tätigkeit wieder aufnehmen und die ganzen Dienste gewährleisten.
1: Außerdem sagt Bortolotti, dass man jetzt einen Standort für das Amt für Sprachgruppenzugehörigkeit gefunden habe, und zwar beim Bahnhof. Auch da laufen die Dienste ab Anfang Oktober wieder an. 1,5 Monate werden in Italien jetzt schon alle Menschen kontrolliert, die mit dem Schiff oder Flugzeug aus Spanien einreisen. Und das geht auch mindestens noch 2 Wochen so weiter. Innenminister Piantedosi hat nämlich angekündigt, dass die Grenzkontrollen ein weiteres Mal verlängert werden. Auch viele Wochen nach dem Migrantenansturm auf Ceuta bestehe immer noch ein erhöhtes Risiko für die innere Sicherheit, sagt der Innenminister. Auch nach ihrem Karriereende bleibt Dorothea Wierer dem Biathlonsport erhalten. Sie ist ab kommendem Winter TV-Expertin bei der Deutschen Sportschau, gemeinsam mit dem ehemaligen deutschen Biathleten Arndt Peiffer. Im Februar hatte die 36-Jährige ihre Karriere bei der Heimolympiade in Antholz beendet. Kommen wir noch zum Fußball. Der FC Südtirol hat heute eine schwere Aufgabe vor sich. Im 16. Finale des Italien-Pokals treffen die Weiß-Roten auswärts auf den Serie A-Club Genoa. Bis jetzt läuft die Saison für den FCS gut. Das Spiel in Genua dürfte aber eine Herausforderung werden. Sollte der FCS dennoch gewinnen, dann wartet im Achtelfinale der schwierigste Gegner von allen, Italien-Meister Inter Mailand. Anstoß ist um 18 Uhr. Und absolut traumhaft ist das Wetter heute. Die weiteren Aussichten hören Sie gleich.
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0: Du bist ein echter Streber, Dominik, gell? Für dieses Wetter kriegst du eine glatte 10 mit Sterndl auch
11: yes.
0: noch.
11: Dankeschön. Immer noch voll sonnig im ganzen Land ist das freundliche Erinnerung. In der Früh sind wir ja mit der Jacke gestartet. Ja. Die bleibt jetzt gerne im Büro liegen. Es ist so warm noch. Wir messen in Lana 28 Grad, in Salurn 26, in Kolmann 25 und in Toblach 23 Grad. Nebel morgen in der Früh, recht sonnig wird es dann tagsüber bei 23 bis 27 Grad. Ab dem Abend Regen fürs ganze Land.
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11: Feierabendverkehr geht voll los jetzt. Es stockt in unseren Städten und bei den Stadtausfahrten. In Bozen, in der Innsbrucker Straße, ab dem Kampiller Kreisverkehr bis in die Eisenkufer Straße, in der Galileistraße, in der Drususallee, rund um die Meraner Kreuzung und auch auf der Überätscher Straße zwischen Mebobrücke Eppan und dem Billhof in Fahrtrichtung Eppan. Kolonnenverkehr auf der Pustertaler Staatsstraße in Fahrtrichtung Brixen zwischen Fintel und Schaps. Auf der Brenner-Autobahn geht's gut weiter. Sichere Fahrt.
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0: Südtirol rockt Sanremo. Platz 3 beim Sanremo Rock and Trend Festival. Ina Bross, Südtirols Rockröhre, ist heute unsere Südtirolerin des Tages. Gleich auf an Raja hier bei uns und ihren Gewinnersong hören wir da auch gleich. Einen schönen Feierabend, den ersten.

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2: Das erste Lied, das sie selbst geschrieben hat, Mighty Queen. Und das haut gleich richtig rein. Ina Bross goes Sanremo und steht auch gleich auf dem Podest. Ina, hallo und Applaus für dich.
3: Hi, danke schön, danke. Das freut mich besonders.
2: Ja, Platz 3 beim Sanremo Rock and Trend Festival. Einer Plattform, die weniger bekannte und Nachwuchsmusiker nach vorne bringt ins Rampenlicht. Mit deinem, sag ich mal, Herzlied, gell?
3: Ja, das ist das erste Lied, das ich überhaupt geschrieben habe. Nach den über 20 Jahren, wo ich auf der Bühne stehe, habe ich mich getraut. Mighty Queen, das habe ich für alle Frauen geschrieben. Nicht, weil ich gegen Männer bin, aber das ist einfach, ich bin eine Frau und ich will einfach allen Frauen da draußen Mut machen, das Leben zu genießen und das zu machen, was sie wollen und sich nicht einschränken zu lassen oder kritisieren zu lassen.
2: Und du hast es heuer einfach gut laufen. Ist auch schon dein zweiter Preis bei einem Wettbewerb. Im Frühjahr in Rom hast du auch schon gewonnen.
3: Das ist das Jesu Pazzo Festival, heißt es, dann in Premio Speciale Internazionale 2026 gewonnen. Und ja, das ist eine große Ehre für mich und das ist einfach meine Leidenschaft. Und ich glaube, das sieht jeder und das weiß mittlerweile jeder. Und das freut mich besonders, wenn das aber die Leute ankommt.
2: Ja, cool. Italienweit waren es rund 6000 Bewerbungen. 300 Acts haben es bis ins Finale geschafft und Platz 3 für dich, Ina Bross, heute bist du dafür unsere Südtirolerin des Tages.
3: Oh, super, danke schön. Freut mich brutal. Rock'n'Roll.
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2: Und Rock'n'Roll jetzt mit Ina Bross und Mighty Queen.

0: Tina Frass, unsere Südtirolerin des Tages. Und mit uns sind Sie sofort informiert, wenn es passiert. Ein Unfall im Bruneck-Turm in Kraich.
1: Am Nordring ist ein Auto in die Schaufenster vom JISC gefahren. Die Feuerwehr von Stegen ist da. Es staut kurz in beiden Fahrtrichtungen. Allen unterwegs eine sichere Fahrt.

0: Bryan Adams, denken wir so langsam an?
1: Schönen Feierabend.
0: Schönen Feierabend.
2: Heute wird gleich mehr entspannt. Guten Feierabend.
0: Ja, und wenn Sie gerade müde lächeln, weil es erst so richtig losgeht in den nächsten Stunden, wir pushen das ganze Land natürlich mit Katy Perry.

0: gleich in Südrolleins Live bei mir her. Bleiben Sie.
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8: Halb sechs.
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8: Im Feierabendverkehr geht's zuerst auf die Brennerautobahn, Dominik Reich.
9: Vorsicht, Gefahrenstelle auf der Südspur zwischen Klausen und Bozen Nord. Südtirol 1 Hörerin Nadine.
10: Und da war auf der Überholspur ein paar Plastikteile und so ein Dreieckler war noch ziemlich in der Vorspur drinnen. Sind die Leute alle, wenn du fragst, der Rest ist ganz auf dem Rand inzwischen.
9: Straßendienst haben wir angerufen, bitte besonders aufpassen hier. Achtung, Reifenteile auf der Brennerautobahn in Fahrtrichtung Süden zwischen Klausen und Bozen Nord. Sonst viel, viel los in unseren Städten und bei den Stadtausfahrten. Immer wieder verlieren Sie die üblichen Stauminuten jetzt im Feierabendverkehr. Viel Geduld und sichere Fahrt.
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9: Ein reiner Sonnentag ist das immer noch, der Himmel immer noch herrlich blau. Das pusht die Laune noch mal mehr jetzt zu Feierabend. Aktuell messen wir in Auer 27 Grad, in Wiesen 23, in Malz 17 und in Mühlwald 19 Grad. Morgen dreht sich das Wetter. Am Abend bringt eine Kaltfront richtig viel Regenwasser, teils auch Gewitter. Tagsüber wird es noch mal recht sonnig und warm bei 22 bis 27 Grad.
8: Na, wie du sagst, das macht gute Laune, einfach Richtung nächsten Berg schauen, der in der September-Sonne so richtig schön leuchtet, wie aufgemalt. Einfach wow, wow, wow, wie schön wir es haben. Fast schon kitschig, gell?
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0: Ellie Goulding, auch mit neuem Album am Start. Wir hören diese Woche auch noch rein im Südrolines Albumcheck. Soweit zu unseren gemeinsamen Musikplänen noch. Und heute Abend schon was vor?
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2: Käse trifft auf Bier oder umgekehrt. Es wird auf jeden Fall ein Genuss. Das Genussduett im Rahmen der Arntaler Graukäsetage. Genau richtig sind Sie da heute Abend bei der Verkostung mit Köchin Tina Marcelli. Sie wird dieses kulinarische Zusammenspiel begleiten und lädt in ihre Kochschule. Damit es aber nicht zu eng wird, bitte anmelden. Ticketreservierung über den Arntaler Tourismusverein.
0: Heint in Bozen.
2: Transart trifft auf Flamenco. Das zeitgenössische Kulturfestival präsentiert im Walterpark Flamenco Sin Generos. Im Dialog zwischen Tradition und Avantgarde. Als Vorbereitung auf die Flamenco-Abende morgen und übermorgen in Bozen und im Bruneck. Ab 18 Uhr und dann wandert die Transart-Community weiter ins Stadttheater. Ab 20 Uhr heißt es dort Lieder ohne Worte. Ein Musiktheater-Experiment des Schweizer Regisseurs und Bühnenbilders Tom Lutz. Wo Worte nicht ausreichen, ordnen sich die Klänge neu.
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2: Das Südtirol Festival präsentiert das Bergen Philharmonic Orchester, Brahms und Sibelius. Kursaal Meran, 20.30 Uhr.
0: Wir wünschen eine gute Zeit.
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1: Gewalt gegen ältere Menschen nimmt zu. Unfall auf der Pusterer Bahn, Züge fallen aus. Das Wetter, wolkenloser Himmel und angenehme Temperaturen. Ich bin Florian Scheringer, guten Abend.
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1: Viele ältere Menschen in Südtirol erleben Gewalt. Damit sie selbst um Hilfe bitten können, gibt es das Seniorentelefon. Das soll jetzt noch bekannter gemacht werden. Oft ist Gewalt nämlich nicht sofort erkennbar. Etwa wenn ältere Menschen wie Kinder behandelt werden, von Familienmitgliedern oder Pflegern. Das kann zwar gut gemeint sein, aber für die Betroffenen ist das oft schwer zu ertragen, sagt Ulrich Seitz, Vizepräsident im Verband der Seniorenwohnheime Südtirols.
3: Man sagt ja auch, die Erkrankten werden oft wie Kinder. Das ist auch so eine Situation, wo man hinschauen muss, denn das waren ja alles gefestigte Menschen im Leben. Und das kann natürlich auch schmerzvoll sein, gerade wenn Menschen nicht mehr schnell reagieren können, aber sie kriegen das mit, dass sie da in eine Schublade gesteckt werden.
1: Gewalt gegenüber älteren Menschen entsteht oft, wenn die Angehörigen mit der Pflege total überfordert sind. Ein Unfall behindert gerade den Bahnverkehr im Pustertal. Es kommt zu Ausfällen und Verspätungen. Bei Kienz ist es nämlich zu einem Personenunfall gekommen. Deshalb ist der Streckenabschnitt von Franzensfeste bis Ehrenburg gesperrt worden. Es fahren Ersatzbusse. Wie lange die Sperre noch dauert, ist noch nicht bekannt. In diesem heißen Sommer haben besonders viele Menschen Abkühlung im Schwimmbad gesucht. Und das sieht man an den Besucherzahlen. Das Freibad Bruneck etwa hat heuer so viele Badegäste gezählt wie noch nie. Über 41.000 waren es. Die gute Saison sei ein Ansporn, das Angebot im Freibad zu verbessern, heißt es von den Betreibern. Auch die meisten anderen Schwimmbäder in Südtirol waren in diesem Sommer sehr gut besucht. Arbeiten im europäischen Ausland soll einfacher werden. Die EU-Kommission plant Schritte, damit Berufsqualifikationen in anderen Ländern schneller anerkannt werden, in 5 Wochen statt 3 Monaten. Dafür sollen Nachweise künftig in einem digitalen Standardformat ausgestellt werden, das in der ganzen EU gültig ist. Und bei Sozial- und Gesundheitsversicherung soll künftig fast alles digital laufen. Kommen wir noch zum Fußball. Der FC Südtirol hat heute eine schwere Aufgabe vor sich. Im 16. Finale des Italien-Pokals treffen die Weiß-Roten auswärts auf den Serie A-Club Genoa. Bis jetzt läuft die Saison gut für den FCS. Das Spiel in Genua dürfte aber eine Herausforderung werden. Sollte der FCS dennoch gewinnen, dann wartet im Achtelfinale der schwierigste Gegner von allen, Italienmeister Inter Mailand. In diesen Minuten wird die Partie in Genua angepfiffen. Und heute ist es noch sommerlich, morgen meldet sich der Herbst. Gleich mehr zum Wetter.
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0: Da hat uns unser Dominik viel blau aufgemalt heute und das genießen wir in vollen Zügen.
10: Rein geht's in die letzte Sonnenstunde für heute. 10,5 Sonnenstunden haben wir im oberen Finchgau zum Beispiel und es ist immer noch fein warm. Jetzt messen wir in Scherm 27 Grad, in Truden 20, in Stilfs 17 und in St. Felix 19 Grad. Morgen gibt's untertags noch recht sonniges Wetter, am Abend mit einer Kaltfront dann Regen für alle.
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10: Vorsicht, Reifenteile und Spanngurt auf der Brenner-Autobahn in Fahrtrichtung Süden zwischen Klausen und Bozen Nord. Ganz links auf der Überholspur. Der Straßendienst ist unterwegs. Bitte hier besonders aufpassen. Feierabendverkehr, das ist heute wieder eine Geduldsprobe in unseren Städten. 30 Minuten dauert es in Bozen zum Beispiel, in der Innsbrucker Straße vom Campill-Center weg bis zur Mebo-Einfahrt. Überlastet in Bozen auch die Galileistraße, Drususallee, Verdiplatz und die Straßen rund um den Bahnhof zum Beispiel. Kurzer Stau auch auf der Bustertaler Staatsstraße bei Bruneck Ost bis Bercher rüber. Viel Geduld und sichere Fahrt.
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0: Hallo ins Land. Bin ja ganz aufgeregt hier. Also wenn die Hände schwitziger werden, dann kann das in diesen zwei Wochen nur eines heißen. Das Voting im großen Südtirol 1 Fashion Duell ist geschlossen. Und wir haben eine Gewinnerin, jawohl, wieder. Also 2-0 für mich vorbei. Ich glaube, es ist nur ein knapper Sieg, also das muss auch irgendwo Balsam für die Winklerseele sein, dass er nicht ganz chancenlos ist. Sorry, wenn ich mich hier so freue, gell? Aber vor allem wollen wir ja Ihnen was Gutes tun mit den Südtirol 1 Fashion Weeks. Sie zum Shoppen schicken. Wir schmeißen gleich den Zufallsgenerator an. Wenn es dann bei Ihnen klingelt, bitte schön auch rangehen, gell?

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0: din, din. Ja, kleine Siegestanzel zu Macklemore. Steht 2:0 für mich diese Woche im Fashion-Duell. Danke nochmal fürs Mitvoten. Aber jetzt möchte ich ja vor allem einen oder eine aus der Südtirol 1 Family happy machen.
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0: Megamäßig, wie voll unser Glückstopf ist. Sie sind heiß auf diese nächsten 500 Shopping-Euros. Daniel Winkler und ich werden ja jeden Morgen von Maximilian neu eingekleidet und Sie voten fleißig mit über die Südtirol 1 App für Ihr Lieblingsoutfit. Den nächsten Gewinner oder halt die nächste Gewinnerin fischt wie immer unser Zufallsgenerator jetzt. Mhm. Es ist Hanni Larcher aus Freienfeld. Die überraschen wir jetzt gemeinsam.
2: Ja, hallo.
0: Hallo, liebe Hanni. Du, wie klingt es denn, wenn du dich ganz brutal über 500 Shopping-Euros freust?
2: Ja, halt war eine ganz tolle Sache.
0: Ja, wie klingt denn das? Lass mal hören.
2: Ja, ist ja super tolle Sache.
0: Ja, du hast gewonnen. Super.
2: Ja, super. Vielen tausend Dank.
0: Habe ich dich noch bei der Arbeit erwischt, oder?
2: Ja, ganz genau. Und jetzt bei der Arbeit ist schon ein bisschen schwierig zum Abheben und ich habe auch ein Glück gehabt.
0: Super. Du hast gewonnen, zwar für den Winkler gestimmt, aber ich gebe dir die 500 Euro trotzdem, okay?
2: Ah, okay. Hat das mir gut gefallen, weil er so ganz praktisch umgelegt war.
0: Ja, er ist auch fesch. Also nichts dagegen zu sagen, nichts dagegen einzuwenden. Dir jetzt viel Spaß beim Shoppen, gell?
2: Ja, super. Vielen tausend Dank.
0: Morgen Ihre nächste Gewinnchance.
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0: Valencia, so langsam wird's Abend an diesem 15. September. Tag 2 von Woche 2 in der Schule auch schon rum. Und mit Blick auf den Schulweg der Kids brauchen wir auch heuer wieder Ihre Hilfe.
1: Das war's.
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4: Die ersten Mails trudeln ja schon wieder ein. Wir wählen wieder 10 Fälle aus und sind natürlich schon sehr gespannt, was da alles kommt.
3: Im frühen Frühquiz hat Claudia aus Schleiß fast alle 5 Fragen richtig beantwortet. Fast. Bei wie viel Grad siedet das Wasser? 50 oder eher 100?
5: 100.
3: Und in welchem Tal finden wir die Ortschaft Stilfes? Die Zeit ist leider schon um. Das Wipptal wär's gewesen. Tut mir leid, sorry. Nochmal anmelden, nochmal mitmachen.
5: Okay, danke.
3: Schönen Tag dir. Heute auf jeden Fall einer der schönsten Tage der Woche mit knapp 30 Grad nochmal. Gell, unser Körper sagt jetzt Urlaub. Unser Konto allerdings gearbeiten.
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0: Abracadabra, Lady Gaga. Ja, das ist wirklich Programm, auch im echten Leben der Gaga. Plötzlich ist die Mama, keiner hat's mitbekommen. Plötzlich Baby da, damit hat sie uns wirklich alle überrascht diese Woche. Schönen Feierabend.
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1: 6:30 haben wir's. Unfall im Feierabendverkehr in Bozen. Dominik Reich.
2: Auf der Eisackhofer Straße bei der Zufahrtsrampe Rombrücke sind ein LKW und ein Auto zusammengeprallt. Die Polizei ist informiert. Es geht hier nur einspurig weiter. Es staut zurück bis zum Kreisverkehr Campillobrücke. Hier verlieren sie eine halbe Stunde, laut Südtirol-1-Hörern. Stau auch in der Galileistraße und rund um die Meraner Kreuzung wegen Überlastung. Auch sonst in den Städten, auf der Brenner Autobahn und auf der Mebo, viel los.
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2: Ein feiner Spätsommerabend, langsam verabschiedet sich die Sonne. Die Temperaturen zum Teil aber noch weit über 20 Grad. Siebenmaich meldet 27 Grad, Obermais 26, Blaus 24 und Völs 22 Grad. Morgen auch ganz okay, tagsüber das Wetter. In der Früh dauert es halt ein wenig, bis der Hochnebel weg ist. Ab dem Abend kommt dann wieder eine Ladung Regen im ganzen Land.

0: Schönen Dienstagabend mit Magdalena Dummel. Hallo.
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0: Der Sympathikus ist eine Art Gaspedal für unseren Körper. Haben wir von unserem Südtirol 1-Doc Christian Duile schon gehört in Gesundes Südtirol. Der Vagusnerv hingegen ist eine Art Bremse. Er sorgt für Ruhe und Erholung. Und wie gut wir ihn in einer stressigen Phase anregen und aktivieren können, er verläuft ja praktischerweise an unseren Stimmbändern vorbei.
2: Ganz einfach, wir brummen oder summen. Und das natürlich öfters und je länger, desto besser. Und gehen Sie mal zum Waschbecken und spritzen Sie sich eiskaltes Wasser ins Gesicht. Ist zwar weniger angenehm, aber hocheffizient. Sie haben ihn wunderbar stimuliert und der Puls geht runter und Sie erholen sich.
0: Ja, tolle, einfache Tricks für den wichtigen Vagusnerv finden Sie auch online bei uns auf südtirol1.at, auf Facebook und Instagram und auf unserer wöchentlichen Gesundheitsseite in der Z.
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1: 10 vor 7.
2: Mehr Kritik an neuer Wahlkreiseinteilung. Land will mehr gegen Gewalt im Alter tun. Das Wetter freundlich und mild. Ich bin Florian Scheringer. Guten Abend.
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2: Die Kritik an der neuen Wahlkreiseinteilung in Südtirol reißt nicht ab. Bozen und Leifers bilden ja künftig einen eigenen Wahlkreis. Das restliche Unterland kommt zum Wahlkreis Meran dazu. Die grüne Senatorin Floridia spricht von einem Verrat an der Unterlandler Bevölkerung. Auch der ehemalige SVP-Senator Peter Lini, das Team K, die Südtiroler Freiheit und der Schützenbund hatten die neue Lösung bereits heftig kritisiert. Die Freiheitlichen dagegen freuen sich. Das Unterland sei nicht zerrissen worden und das sei die oberste Priorität gewesen, sagt Parteiobmann Stauder. Auch die SVP spricht von einem guten Kompromiss. Heute hat der Senat das neue Wahlgesetz bei der Schlussabstimmung ja abgesegnet, inklusive der Änderungen bei den Südtiroler Wahlkreisen. In zwei Wochen muss auch die Abgeordnetenkammer noch zustimmen. Es ist ein tragischer Zusammenhang, der zwischen den beiden tödlichen Unfällen gestern in Brixen besteht. Auf der Mozartbrücke ist eine 85-jährige Radfahrerin von einem Lieferwagen erfasst und getötet worden. Und genau auf dem Weg zu diesem Einsatz hat ein Feuerwehrmann mit seinem Auto nur wenige Minuten später eine 92-jährige Fußgängerin in der Dantestraße erfasst. Sie ist in der Nacht im Krankenhaus gestorben. Die Pusterer Bahnlinie ist jetzt nicht mehr gesperrt, der Betrieb wird langsam wieder aufgenommen. Trotzdem fallen auch in den kommenden Stunden noch mehrere Verbindungen aus. Am frühen Nachmittag war ja bei Kienz ein Mensch von einem Zug erfasst worden. Daraufhin war der Abschnitt Franzensfeste-Ehrenburg gesperrt worden. Viele Züge sind ausgefallen. In Südtirol sind mehr ältere Menschen von Gewalt betroffen, als man denkt. Oft ist diese Gewalt aber nicht sofort erkennbar. Zum Beispiel, wenn ältere Menschen nicht mehr bei Familienfeiern oder dem gemeinsamen Mittagessen dabei sein dürfen, weil sie zu lange brauchen, bis sie gegessen haben. Soziallandesrätin Rosemarie Palmer will deshalb auch Hilfe anbieten.
4: Ganz wichtig für uns ist einfach das Seniorentelefon, wo man Beratung, Unterstützung findet. Und dieses Telefon wird vom Sozialdienst Bozen geführt, landesweit. Das heißt, jeder Senior, Seniorin kann hier anrufen und bekommt dort Unterstützung. Und vor allem möchten wir dieses Telefon bekannt machen.
2: Palmer hat am Nachmittag auch mit Seniorenbeiräten und Gemeindereferenten gesprochen. Ziel ist es, das Seniorentelefon im ganzen Land bekannter zu machen. Im Burggrafenamt geht der Streit um die geplante Straße ins Spronsertal weiter. Auch Franz Ploner vom Team K kritisiert das Vorhaben und hat deshalb eine Anfrage an die Landesregierung gestellt. Mit der Antwort von Landesrat Brunner ist Ploner aber nicht zufrieden. Dem Land liege kein Projekt vor und deshalb könne man es auch nicht bewerten, heißt es in der Antwort. Es brauche eine Lösung, die sowohl Almwirtschaft als auch Naturschutz berücksichtigt, fordert Ploner, etwa die Sanierung der alten Materialseilbahn. Und morgen kommt der Regen zurück. Die genauen Wetteraussichten gibt's gleich.
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5: Wolkenlos der Abendhimmel, Dominik Reich.
6: Echt coole Stimmung im Land. Die Temperaturen so langsam im Rückwärtsgang unterwegs. Es ist immer noch warm. Aktuell messen wir in Bozen und Meran 26 Grad, in Bruneck 23, in Schlanders 22 und in Sterzing und Brixen 21 Grad. Morgen Nebel zum Frühstück. Recht sonnig wird es tagsüber. Am Abend dann geht's los mit Regen. Eine Kaltfront marschiert durch.
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6: Im letzten Feierabendverkehr staut es immer noch, besonders in Bozen auf der Achse Innsbrucker Straße, Eisackhofer Straße. Bei der Einfahrtsrampe Rombrücke geht es nur einspurig weiter nach einem Unfall. Die Polizei ist informiert. Über Nacht gesperrt die Brenner Staatsstraße zwischen Branzoll und Steinmannwald. Es wird asphaltiert, die Umleitung geht durch Leifers. Sichere Fahrt.
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0: Südtirolines Mitte September. Ja, der Wahnsinn, schon wieder Mitte des Monats. Und wir schauen jetzt mal gemeinsam drauf, was denn so wettermäßig los war. Dominik Reich.
1: Ja, so einiges. Der September hatte ungewöhnlich viele Hitzetage. Ganz am Anfang eine Serie von 8 Tagen mit 30 Grad in Folge. Und auch jetzt zu Wochenbeginn ist es überdurchschnittlich warm. Der Montag gestern war glatt nochmal ein Hitzetag in Bozen, Meran, Kolmann, Bad Orleinburg, in Gargazon zum Beispiel. Also wir genießen den Spätsommer in vollen Zügen. Und auch regelmäßig nicht schlecht bisher. In Passaia zum Beispiel in St. Martin ist mit 114 Litern pro Quadratmeter jetzt schon mehr Regen gefallen als sonst im ganzen Monat.
0: Und der nächste Regen ist ja auch schon wieder in den Startlöchern.
1: Morgen ab den Abendstunden geht es so langsam los. Eine Kaltfront kommt wieder daher. In der Nacht auf Donnerstag Rambazamba, auch mit Gewittern. Besonders im Südstau kommt einiges zusammen.

0: Südtirol 1 und einem der wohl entspannendsten Song zum Haxen hochlegen, Gumper and Adoni. Bittersweet Symphony in Südtirols beste Musikmix gleich für Sie für einen möglichst entspannten Dienstagabend heute.
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0: Südtirol 1 Live mit Magdalena Dummel. Einen schönen Dienstagabend. Ina rockt Sanremo. Ihr erster selbstgeschriebener Song landet auf Platz 3 beim Sanremo Rock and Strength Festival. Ina Bross.
1: Jeder Wettkampf braucht höchste Konzentration. Da wird man sehr nervös auch, weil die Bühne bin ich ja gewöhnt. Aber das ist einfach schon emotional einfach auch eine Belastung, ja. Mhm. Aber es ist danach umso toller, wenn man dann auch einen Preis heimbringt oder wenn man allen wieder weiterkommt.
0: Ja, Südtirols Rockröhre ist heute unsere Südtirolerin des Tages. Wo sie bald live zu hören ist, das komplette Interview zum Nachhören wie immer online bei uns.
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1: Einen schönen Abend. Ja, nach dem Sonnendienstag kommt, na, Morgenregen, Dominik Reich.
2: Ab den Abendstunden kriegen wir es mit einer Kaltfront zu tun. In der Nacht auf Donnerstag regnet es uns gut ein. Auch Gewitter sind am Start. Davor wird am Mittwochmorgen aber ganz passabel. Wir starten in einigen Tälern mit Hochnebel. Die Temperaturen liegen in der Früh bei 8 bis 16 Grad. Untertags wird es recht sonnig. Es zeigen sich auch ein paar Quellwolken. Die Temperaturen gehen ein wenig zurück im Vergleich zu heute und steigen auf 23 bis 27 Grad.
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0: einen schönen Abend mit uns.
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0: Der halbe September ist rum. Morgen wirkt zuerst noch die intensive Skorpionenergie, bevor der zunehmende Mond in den Schützen wechselt. Daniel Rainer.
2: Untertags eignet sich die Zeit ideal, um angefangene Projekte oder Aufräumarbeiten final durchzuziehen. Später am Tag steht die Ampel dann komplett auf Regeneration und Entgiftung. Eine reichhaltige Hautpflege, ein warmes Bad oder eine Gesichtsmaske wirken besonders intensiv und ziehen extrem gut ein.
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Ace of Base als meine Rausschmeißer für heute Abend. Ja, das war Südtirol 1 Live mit Magdalena Dummel. Lass Ihnen noch für den restlichen Dienstagabend ganz, ganz viel von Südtirols beste Musikmix da. Wir hören uns morgen wieder. Bis dahin, machen Sie es gut.

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1: Gracie Abrams, Look at My Life.
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0: Sur Pure Lines.
1: Alex Warren, Emerald Eyes.
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0: neu auf Südtirol 1.
1: Ray Dalton, Go That High.
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1: Kamerad, Love Sober.
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